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würde gerne mal den Menschen, die mir geholfen haben, so viel zurückgeben. Und ich weiß oft einfach nicht wie. Deswegen sage ich einfach Danke an alle, die das hier heute möglich gemacht haben, die hier seit einer Woche die Bühne aufbauen, die diese Show auf die Beine gestellt haben. Alle Leute in meinem Team, die Band, all den Menschen, die mich gemacht haben, meine Familie, meine Freunde. Ihr wisst, wer ihr seid. Ihr hier unten wirklich. Ihr habt mir mehr gegeben, als ich jemals gedacht habe, was ich haben kann.

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0: 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Das Aktionsmenü bietet euch Cappelletti Spinata, das sind gefüllte Nudeln mit Kirschtomaten, Parmesansoße, Rucola und Pinienkerne. 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
1: Ihr wollt euren Abend heute mal nicht damit verbringen, durch Social Media zu scrollen und sucht nach einer kreativen Aktivität, für die ihr nicht viel vorbereiten müsst? Dann solltet ihr vielleicht mal Scrapbooking ausprobieren. Beim Scrapbooking geht es darum, die Seiten eines Notizbuches mit Papier, Stickern, Glitzersteinen und Washi-Tape zu gestalten. Während viele das in Form eines Tagebuchs oder eines Sticker-Journals machen, gibt es auch sogenannte Junk-Journals. Dazu sammelt man im Alltag das, was andere als Müll abstempeln würden. Bierdeckel, Flugtickets, Einkaufstüten, Obstaufkleber und auch Büroklammern. In Form einer Collage gestaltet man damit dann eine Seite im Buch. Oft entsteht aus diesen Überbleibseln aus dem Alltag und den Papierresten dann ein tolles Kunstwerk. Und das Beste daran, ihr braucht nur ein leeres Buch oder Blatt Papier, Kleber und alles, was euch zu Hause so in die Hände fällt. Wem Junk Journaling nicht zusagt und

lieber mit Stickern und Tape arbeitet, erhält dieses oft für wenige Euro im 1-Euro-Laden. Wer kein Tagebuch führen will, kann das Gleiche für beispielsweise Grußkarten oder eingerahmte Collagen machen. Generell ist das Ziel beim Scrapbooking, einfach zu entspannen und seiner Kreativität freien Lauf zu lassen. Scrapbooking ist daher auch eine tolle Aktivität für einen gemeinsamen Abend mit Freunden und Freundinnen.

0: Nach der Uni oder Arbeit möchte man meistens einfach gerne nach Hause. Aber seit 40 Jahren verwandelt sich die Bochumer Innenstadt jeden Sommer für ein paar Tage zum Festivalgelände und lädt dazu ein, doch nochmal bei einem Act vorbeizuschauen. Wie das alles entstanden ist und wie es weitergehen soll, das hat CT-Reporter Dustin im Interview mit dem Botho-Gründer Markus Gloria erfahren.
1: Jedes Jahr aufs Neue kommt ein Sommerwochenende in Bochum, das für viele ganz besonders wird, wenn Bochum total startet. Die Besonderheit natürlich, es ist draußen, ohne Eintritt und das mitten auf dem Südring. Aber wer steckt eigentlich dahinter? Veranstalter und Mitgründer ist Markus Gloria. Sein Plan war es eigentlich einmal, Rockstar zu werden. Aber der Weg dahin kann natürlich schwer werden und die Möglichkeiten, als kleine Bochumer Band vor vielen Leuten zu spielen, war ganz schön schwierig.
2: Dann haben wir gesagt, das ist so total doof, wir wollen auch mal richtig vor Leuten spielen. Und dann haben wir in der Kneipe gesessen, haben ein paar Bier zusammen getrunken und haben gesagt, dann machen wir das einfach selber. Ich trete Samstag auf, letzte Band, und du bist Freitag letzte Band. Ja, genau so machen wir das.
1: Einfach mal das Ding selber in die Hand nehmen und drauf los. Ganz cooler Ansatz, wie ich finde. Möglich war das Ganze auch dadurch, dass Markus und sein Kollege sehr gut vernetzt waren und auch andere KünstlerInnen angesprochen haben, so frei nach dem Motto:
2: Hey, wir wollen da was machen, habt ihr Lust mitzumachen? Dann haben die allermeisten halt gesagt, ja, finde ich geil, bin ich dabei.
1: Also hieß es ein paar Bühnen ausleihen und die Innenstadt sperren. Aber Markus hat mir auch erzählt, dass er nach ca. 7 Jahren gemerkt hat, okay, das Ding wird hier immer größer und ich kann nicht in einem Moment der Hauptveranstalter sein und im nächsten der Rockstar auf der Bühne. Jetzt als Veranstalter feiert Markus die Entdeckungsoption der verschiedenen Bühnen, unerwartete Musikrichtung und junge KünstlerInnen. Aber man merkt, die Leidenschaft für die Konzerte und das Abrocken, die ist immer noch da.
2: Also das auch zu sehen, so wie die alle das rocken. Also die kommen dann und dann, die spielen dann nicht nur einfach ihr Ding runter, sondern die holen sich das Publikum ran und dann haben die, ich sag das mal offen, innerhalb von 2 Minuten haben die an den Eiern und dann sind die fällig. Und das schaffen die Künstler und das finde ich immer toll.
1: 40 Jahre kann man jetzt schon Bochum total genießen und neue Musik für sich entdecken. Aber wenn man jedes Jahr aufs Neue mit dabei ist und schon tausende Auftritte gesehen hat, welcher Moment bleibt einem da immer im Kopf?
2: 18 Uhr am Dienstag vor Bochum total, wenn wir die Vollsperrung machen. Das ist so geil. Ich meine, hier ist sonst richtig Dauerverkehr. Und wenn wir da hinten dann hier drumherum absperren, so nach und nach die letzten Autos raus sind, dann dauert das 15 Minuten, dann holen sich die Leute die Straße wieder zurück. Weißt du, ich meine, diesen Moment, also ich meine, das ist schon auch ein bisschen geil. Ich sperre mal die ganze Innenstadt ab. Das ist schon, ein bisschen geil ist das. Ich sag's, wie es ist. Und das ist so ein Moment, den feiere ich jedes Mal. Den lass mir auch nicht entgehen.
1: Aber die Zeit steht nicht still. Und genau wie Botho nicht mehr das Festival ist, was es 1986 mal war, so wird es sich auch in der Zukunft weiter verändern. Der größte Punkt dabei ist der Umzug von der Innenstadt in den Westpark. Auch wenn der Moment der Vollsperrung besonders ist, die Arbeit, um das zu ermöglichen, wird immer aufwendiger. Und diese Energie kann man auch nutzen, um den Kunstaspekt zu fördern und vielleicht mal eine Bühne aufwendig dekorieren.
2: Das sind so die Dinge, das finde ich viel wichtiger. Was können wir im Westpark alles easy machen? Da gibt es 3 Stellen, wenn man da reinkommt in den Park, dann bist du fertig mit dem Thema. Es gibt immer noch genug Parkplätze in der Innenstadt. Es gibt eine gute ÖPNV-Anbindung. Man kann sehr gut zu Fuß oder beim Fahrrad dahin kommen. Der Westpark bietet unendlich viele Möglichkeiten. Und hier haben wir wirklich so ein eingeschränktes, sehr, sehr starres Korsett, in dem wir uns bewegen können.
1: Den Ort zu wechseln ist natürlich eine große Sache und wird das Festival bestimmt auch irgendwie beeinflussen. Aber vielleicht bietet der Westpark Möglichkeiten, die für Besuchende und Fans noch gar nicht klar sind. Einfach mal abwarten und offen für Neues sein und das Ganze so angehen wie der Gründer von Bochum total.
2: Ich bin total entspannt. Das wird bestimmt gut.
0: Jeder hat wohl so seine eigene Art, mit großen Veränderungen umzugehen. Wir alle hatten bestimmt schon einmal einen tollen Abend bei Bochum Total und das bleibt bestimmt so, auch wenn es dann zum Westpark geht, anstatt zum Bermuda-Dreieck.

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0: Kennt ihr das Gefühl, wenn euch einfach von jetzt auf gleich alles zu viel wird, weil alles auf einmal passiert? Gut, jeder geht mit Stress anders um. Vorherzusagen, wie man in dem Moment damit umgeht, ist schwierig bis sogar unmöglich. Aber es gibt eine Möglichkeit zu lernen, wie man in solchen Situationen nicht den Überblick und oder sogar die Nerven verliert. Und das ist es, einen Meditations- bzw. einen Entspannungskurs zu besuchen, um genau das zu lernen. CT-Reporterin Emma Dengel gibt über genau so einen Kurs einen kurzen Einblick.
1: Entspannung ist etwas, was jeder im Alltag braucht, ob auf der Arbeit oder im sozialen Umfeld. Stress kommt immer unpassend und im falschen Moment. Um damit umgehen zu lernen, kann man verschiedene Bewältigungsstrategien anwenden, die man in einem Kurs über Entspannung und Meditation lernen kann. Einen kleinen Einblick kann euch Vivian Müller geben, die so einen Entspannungskurs mit dem passenden Namen Entspannungsmix leitet und Menschen so hilft, besser mit ihrem Alltagsstress, Emotionen und Anspannung umzugehen. Was einen erwartet, erklärt sie uns selbst.
2: Der Entspannungsmix, würde ich sagen, ist eine Zusammenfassung aus unterschiedlicher Entspannungs- und Meditationsverfahren. Das heißt, wir haben dort sowas wie progressive Muskelentspannung, autogenes Training, Traumreisen. Aber Entspannungsmix bedeutet auch, dass es nicht unbedingt immer nur entspannend sein muss, sondern wir wollen halt auch den Punkt der Achtsamkeit mit reinbringen. Also wie gehe ich mit meinem Körper um? Wie spüre ich halt in meinen Körper rein?
1: Im Entspannungsmix-Kurs ist jeder willkommen. Die unterschiedlichen Probleme, mit denen die TeilnehmerInnen zu Vivian kommen, erfordern unterschiedliche Herangehensweisen und Methoden. Die Übungen sind präventiv, aber auch für den Stressnotfall gedacht. Sie nehmen nicht viel Zeit in Anspruch, weshalb sie perfekt in den Alltag eingebaut werden können. Wie zum Beispiel von Vivian selbst beim Wasseraufkochen morgens. Wie man die perfekte Stressbewältigungsmethode für sich findet, lernt man im Kurs.
2: Du kannst super viel davon zu Hause anwenden. Ich versuche es immer so zu machen, dass ich super viel Input mitgebe, also so ganz, ganz verschiedene Techniken. Und es ist super subjektiv, was die Leute dann mitnehmen. Also die einen sagen, boah, Traumreisen funktioniert für mich gar nicht. Manche hilft es, den Körper anzuspannen und zu entspannen. Und ich sage immer so, wenn es möglichst einfach ist, ist es das Beste.
1: Vivian Müllers Wissen über den Körper und seine Reaktion kommen durch ihr Ergotherapiestudium und ihre 8 Jahre Erfahrung im Hochschulsport Bochum. Zusammen mit ihren persönlichen Erfahrungen in der Meditation gründete sie den Entspannungsmix, um Menschen und vor allem Studierenden eine zusätzliche Hilfe beim Umgang mit Stress zu sein. Vor allem das Feedback nach jeder Methode der Stressbewältigung ist besonders wichtig für den weiteren Lernverlauf. Mit dem Entspannungsmix kann man seinen Körper besser kennenlernen und sich präventiv vorbereiten, bevor es zu möglichen Folgen von Stress kommen kann.
0: Also ich weiß nicht, wie es euch geht, aber ich persönlich fühle mich nur von diesem Einblick in den Kurs schon viel entspannter. Vielleicht sollte ich auch so einen Kurs vor meiner nächsten Klausurenphase besuchen.
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1: Ihr wollt euren Abend heute mal nicht damit verbringen, durch Social Media zu scrollen und sucht nach einer kreativen Aktivität, für die ihr nicht viel vorbereiten müsst? Dann solltet ihr vielleicht mal Scrapbooking ausprobieren. Beim Scrapbooking geht es darum, die Seiten eines Notizbuches mit Papier, Stickern, Glitzersteinen und Washi-Tape zu gestalten. Während viele das in Form eines Tagebuchs oder eines Sticker-Journals machen, gibt es auch sogenannte Junk-Journals. Dazu sammelt man im Alltag das, was andere als Müll abstempeln würden. Bierdeckel, Flugtickets, Einkaufstüten, Obst, Aufkleber und auch Büroklammern. In Form einer Collage gestaltet man damit dann eine Seite im Buch. Oft entsteht aus diesen Überbleibseln aus dem Alltag und den Papierresten dann ein tolles Kunstwerk. Und das Beste daran, ihr braucht nur ein leeres Buch oder Blatt Papier, Kleber und alles, was euch zu Hause so in die Hände fällt. Wem Junk Journaling nicht zusagt und wer lieber mit Stickern und Tape arbeitet, erhält dieses oft für wenige Euro im 1-Euro-Laden. Wer kein Tagebuch führen will, kann das Gleiche für beispielsweise Grußkarten oder eingerahmte Collagen machen. Generell ist das Ziel beim Scrapbooking, einfach zu entspannen und seiner Kreativität freien Lauf zu lassen. Scrapbooking ist daher auch eine tolle Aktivität.

0: Die große Frage nach der eigenen Identität. Ein Klassiker. Aber wie findet man eigentlich eine Antwort darauf? CT-Reporterin Julia Hartl hat sich mit Persönlichkeitsfragen auseinandergesetzt.
1: Die große Frage nach der eigenen Identität. Wer kennt sie nicht? Wer bin ich wirklich? Wer will ich überhaupt sein? Fühle ich mich überhaupt als Mensch oder bin ich doch eher eine Frucht? Bald steht es auch in unserem Personalausweis. Körpergröße, Augenfarbe, Frucht. Ich werde beim Praktikum gefragt, welche Frucht ich doch sei.
2: Und? Welche Frucht wärst du?
1: Ich kann das alles nicht mehr. Eine Zitrone. Und weißt du warum? Weil mir andauernd so Persönlichkeitsfragen gestellt werden. Ich bin sauer. Ich habe ein Date. Das Gespräch hat keinen roten Faden. Ich starre meinem Gegenüber direkt in die Augen und dann kommt es einfach aus ihm heraus.
3: Was denkst du, wärst du für ein Tier? Ich denke, ich wäre ein Käfer oder so.
1: Ein Käfer? Das klingt irgendwie komisch. Wie kommt er auf Käfer? Was möchte er damit ausdrücken? Mein Gegenüber starrt jetzt zurück. Ein Starr-Contest. Das hat mich jetzt irgendwie verwirrt. Das ist doch keine berechtigte Frage, oder? Inwiefern ist es wichtig, welches Tier ich bin? Also, ich persönlich fühle mich wie ein Biber, sage ich. Innerlich weiß ich, dass das total komisch klingt. Wie komme ich überhaupt auf Biber? Was will ich selbst überhaupt damit ausdrücken, dass ich mich wie ein Biber fühle? Die Frage beschäftigt mich weiter. Wie fühle ich mich denn nun? Am nächsten Tag habe ich einen Theaterworkshop. Die erste Frage, die mir gestellt wird, ist:
4: Wie fühlen Sie sich heute als Gebäck?
1: Ich schlucke. Ich soll ein Tier sein und jetzt auch noch ein Gebäck? Ich fühle mich wie eine Puddingbrezel. Und wieso? Ich fühle mich zu warm und irgendwie labbrig. Nun bin ich kein Biber mehr, sondern eine Puddingbrezel. Ich akzeptiere mein Schicksal. Die Woche darauf habe ich ein Vorstellungsgespräch. Der Interviewer stellt mir mehrere Fragen, bis er zu seiner letzten Frage kommt.
5: Was denken Sie, wären Sie wohl für eine Art von Besteck?
1: Ich glaube, ich verliere den Verstand. Besteck? Keine Ahnung, eine Gabel vielleicht? Meine Freundinnen sagen mir, das sei alles ganz normal. Diese Fragen stellt man jetzt eben. Nach so vielen Persönlichkeitstests weiß ich nun endlich, wer ich bin. Ein leicht gestresster Biber mit dem Charakter einer Puddingbrezel, einem Hauch Zitrone und der Ausstrahlung einer Gabel.
0: Ihr habt's gehört, eure Möglichkeiten sind unendlich. Also seid nicht schüchtern und stellt euch selber die Frage. Wie fühle ich mich heute? Eher als Tier oder doch als Obst?

Neue elektronische Bauteile können künstliche Intelligenz künftig deutlich energieeffizienter machen. Forschende des Würzburger Exzellenzclusters haben dafür eine neue Hardware entwickelt. Die Bauteile orientieren sich am menschlichen Gehirn und können Informationen nicht nur verarbeiten, sondern auch speichern und ihr Verhalten anpassen. Möglich wird das durch spezielle Oxidmaterialien, aus denen sich lernähnliche Eigenschaften herstellen lassen. Langfristig könnten solche Bauteile unter anderem in energieeffizienten KI-Systemen oder intelligenten Biosensoren zum Einsatz kommen. Bis zu einer praktischen Anwendung sind jedoch noch weitere Forschungs- und Entwicklungsschritte erforderlich.

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1: Ihr wollt euren Abend heute mal nicht damit verbringen, durch Social Media zu scrollen und sucht nach einer kreativen Aktivität, für die ihr nicht viel vorbereiten müsst? Dann solltet ihr vielleicht mal Scrapbooking ausprobieren. Beim Scrapbooking geht es darum, die Seiten eines Notizbuches mit Papier, Stickern, Glitzersteinen und Washi-Tape zu gestalten. Während viele das in Form eines Tagebuchs oder eines Sticker-Journals machen, gibt es auch sogenannte Junk-Journals. Dazu sammelt man im Alltag das, was andere als Müll abstempeln würden. Bierdeckel, Flugtickets, Einkaufstüten, Obst, Aufkleber und auch Büroklammern. In Form einer Collage gestaltet man damit dann eine Seite im Buch. Oft entsteht aus diesen Überbleibseln aus dem Alltag und den Papierresten dann ein tolles Kunstwerk. Und das Beste daran, ihr braucht nur ein leeres Buch oder Blatt Papier, Kleber und alles, was euch zu Hause so in die Hände fällt. Wem Junk Journaling nicht zusagt und wer lieber mit Stickern und Tape arbeitet, erhält dieses oft für wenige Euro im 1-Euro-Laden. Wer kein Tagebuch führen will, kann das Gleiche für beispielsweise Grußkarten oder eingerahmte Collagen machen. Generell ist das Ziel beim Scrapbooking, einfach zu entspannen und seiner Kreativität freien Lauf zu lassen. Scrapbooking ist daher auch eine tolle Aktivität für einen gemeinsamen Abend mit Freunden und Freundinnen.

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Neue elektronische Bauteile können künstliche Intelligenz künftig deutlich energieeffizienter machen. Forschende des Würzburger Exzellenzclusters haben dafür eine neue Hardware entwickelt. Die Bauteile orientieren sich am menschlichen Gehirn und können Informationen nicht nur verarbeiten, sondern auch speichern und ihr Verhalten anpassen. Möglich wird das durch spezielle Oxidmaterialien, aus denen sich lernähnliche Eigenschaften herstellen lassen. Langfristig könnten solche Bauteile unter anderem in energieeffizienten KI-Systemen oder intelligenten Biosensoren zum Einsatz kommen. Bis zu einer praktischen Anwendung sind jedoch noch weitere Forschungs- und Entwicklungsschritte erforderlich.

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2: Ihr wollt euren Abend heute mal nicht damit verbringen, durch Social Media zu scrollen und sucht nach einer kreativen Aktivität, für die ihr nicht viel vorbereiten müsst? Dann solltet ihr vielleicht mal Scrapbooking ausprobieren. Beim Scrapbooking geht es darum, die Seiten eines Notizbuches mit Papier, Stickern, Glitzersteinen und Washi-Tape zu gestalten. Während viele das in Form eines Tagebuchs oder eines Sticker-Journals machen, gibt es auch sogenannte Junk-Journals. Dazu sammelt man im Alltag das, was andere als Müll abstempeln würden. Bierdeckel, Flugtickets, Einkaufstüten, Obstaufkleber und auch Büroklammern. In Form einer Collage gestaltet man damit dann eine Seite im Buch. Oft entsteht aus diesen Überbleibseln aus dem Alltag und den Papierresten dann ein tolles Kunstwerk. Und das Beste daran, ihr braucht nur ein leeres Buch oder Blatt Papier, Kleber und alles, was euch zu Hause so in die Hände fällt. Wem Junk Journaling nicht zusagt und wer lieber mit Stickern und Tape arbeitet, erhält dieses oft für wenige Euro im 1-Euro-Laden. Wer kein Tagebuch führen will, kann das Gleiche für beispielsweise Grußkarten oder eingerahmte Collagen machen. Generell ist das Ziel beim Scrapbooking, einfach zu entspannen und seiner Kreativität freien Lauf zu lassen. Scrapbooking ist daher auch eine tolle Aktivität für einen gemeinsamen Abend mit Freunden und Freundinnen.

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Neue elektronische Bauteile können künstliche Intelligenz künftig deutlich energieeffizienter machen. Forschende des Würzburger Exzellenzclusters haben dafür eine neue Hardware entwickelt. Die Bauteile orientieren sich am menschlichen Gehirn und können Informationen nicht nur verarbeiten, sondern auch speichern und ihr Verhalten anpassen. Möglich wird das durch spezielle Oxidmaterialien, aus denen sich lernähnliche Eigenschaften herstellen lassen. Langfristig könnten solche Bauteile unter anderem in energieeffizienten KI-Systemen oder intelligenten Biosensoren zum Einsatz kommen. Bis zu einer praktischen Anwendung sind jedoch noch weitere Forschungs- und Entwicklungsschritte erforderlich.

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1: Mit Felix Jung. US-Präsident Donald Trump droht dem Iran mit Angriffen. Das berichtet die FAZ. Im Rahmen des NATO-Gipfels in Ankara erklärte Trump seine Absichtserklärung zur Beendigung des Krieges gegen Iran für nichtig. Marine Le Pen will trotz ihrer Verurteilung bei der französischen Präsidentschaftswahl 2027 antreten. Das berichtet die Tagesschau. Aufgrund der Veruntreuung von EU-Geldern wurde die Politikerin zu einem Jahr Hausarrest verurteilt. In Bayern wurden bei einem Amoklauf zwei Mädchen schwer verletzt. Das berichtet ZDF heute. Bei dem Tatverdächtigen handelt es sich um einen 16-jährigen Jugendlichen. Die Polizei sucht nach dem Drahtzieher hinter dem Säureangriff auf ein Bochumer Café. Das berichtet die WAZ. Bei der Tat vor gut zwei Jahren wurden 11 Menschen verletzt, einer davon schwer.
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2: Das Wetter in Bochum ist bei entspannten 20 Grad mit leichten Wolken, aber immer noch ein bisschen Sonnenschein zwischendurch. Die nächsten paar Tage wird es ähnlich, aber wärmer mit bis zu 26 Grad in den nächsten zwei Tage.
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3: Der WDR-Verkehr hat drei Meldungen für euch. Auf der A1 Köln Richtung Dortmund zwischen Hagen-Nord und Schwerte 3 Kilometer stockender Verkehr. Auf der A43 Wuppertal Richtung Recklinghausen zwischen Bochum-Witten und Kreuzherne etwa 15 Minuten plus 8 Kilometer stockender Verkehr. Und auf der A45 Hagen Richtung Dortmund zwischen Dortmund-Hafen und Kreuz Dortmund-Nordwest 4 Kilometer stockender Verkehr. Wir wünschen euch eine gute Fahrt.
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3: Die Spätschicht bei CT, das Radio, um 17.02 Uhr starten wir rein mit Newsboy Felix Jung.
1: Einen wunderschönen guten Abend.
3: Und Moderator Man Nick Bibic.
2: Guten Tag.
3: Und mit mir Hauke von der Linden. An diesem eher grauen Mittwoch hier in Bochum führen wir euch ganz entspannt durch den Abend und quatschen gleich über ein paar Events, die so in den letzten zwei Wochen passiert sind. Erstmal gibt's aber ein bisschen Musik, und zwar Blood Orange mit Essex Honey MP3.

0: Would I be friends with me von Davina Michelle? Eine Frage, die ich mir vor 2 Wochen auch stellen musste. Da habe ich nämlich ganz spontan meinen Freunden abgesagt, denn die waren bei Projekt Rüttenscheid in Essen und es war einfach so warm, dass ich mich nicht bequemen konnte, nach Essen zu fahren, zumal die Züge ja auch teilweise ausgefallen sind. Und ich hatte die Option, entspannt im Wasser zu liegen. Da habe ich mich dann für entschieden. Aber Nick, du warst da. Du kannst erzählen, wie war's denn? Was habe ich verpasst?
1: Ich war da und es war sehr gut. Also die Wärme erwähnst du ja nicht ohne Grund. Das war schon ein riesiger Faktor, sowohl in der Aufmachung von Projekt Rüttenscheid als auch in der Erfahrung, die ich da gemacht habe. Das lief ja Freitag und Samstag vor 2 Wochen. Und Freitag war ja nur Stages und DJs und so weiter. Und Samstag war dann der große Teil mit Künstlern und Künstlerinnen, die aufgetreten sind, mit einigen Namen, die man auch tatsächlich schon kennt. Nicht nur, wenn man CT hört, glaube ich. Aber ich fange am Anfang an. Ich kam irgendwie um 17 oder 18 Uhr kamen wir erst an, weil es eben viel zu warm war. Mhm. Ne? Also Wassermann habe ich verpasst. Fand ich auch schade, aber ich habe die Entscheidung getroffen, das muss ich mir nicht antun, weil irgendwie
0: es war 36, so warm.
1: 37 Grad, ne?
0: Ja. Wir erinnern uns, auch dieses Wochenende wird es wieder warm. Kann man von Glück reden, dass Bochum total an einem etwas kühleren Wochenende stattgefunden hat.
1: Ja, aber die Hitze hat dem nichts abgetan, muss ich sagen. Wenn man da langgelaufen ist, die Rüttenscheider Straße, da waren überall Sprinkleranlagen quasi durch improvisierte Schläuche und so festgemacht an Straßenlaternen. Und das hat richtig Spaß gemacht, da durchzulaufen durch diesen Wassernebel. Man war konstant so ein bisschen angefeuchtet durch das Wasser. Mhm. Und es war nicht schlimm, weil es war so heiß, du bist getrunken nach 30 Sekunden. Ja, deswegen war das sehr machbar.
0: Zumal

0: ja wirklich viele andere Projekte und Veranstaltungen an dem Abend abgesagt
1: genau.
0: wurden. Und
1: genau.
0: ja, irgendwie hat man eine Lösung gefunden.
1: Ja, fand ich auch sehr Hut ab, sage ich an der Stelle.
0: Ja.
1: Weil ich hätte auch echt die Sorge gehabt, dass mir keine Ahnung, wie viele Leute umkippen da. Aber scheint nicht so passiert zu sein. Ja, war auch rappelvoll. Wirklich, wirklich voll. Der Rewe da war ein Kriegsgebiet, wie auch jeder Rewe bei Bochum Total immer war.
0: Mhm.
1: Einige erinnern sich jetzt vielleicht ans Wochenende. Aber um zu den Künstlern zu kommen, wir haben uns als allererstes Wiki angeguckt, da auf der Holy Stage. Und ich konnte so zwei Songs vielleicht vom Nebenbei hören, aber so richtig ihre Mucke gehört habe ich da zum ersten Mal. Und ich muss wirklich sagen, das habe ich sehr abgeholt. Der Sound war fantastisch, die Performance war super gut. Sie hat richtig das Publikum angeholt. Die Menge war gar nicht mal so groß. Ich hätte gedacht, da werden mehr Leute kommen. Aber auch wenn das jetzt nicht die Art von Hip-Hop ist oder die Art von Rap, die ich jeden Tag hören würde, war das schon sehr, sehr, sehr gut aufgezogen. Ich höre sie jetzt nicht so viel, wie ich gedacht, dass ich sie danach hören würde, weil ich ihre Songs halt live so gut fand, dass die Versionen auf Streamingdiensten nicht wirklich gut hinterherkommen. Aber
0: das ist immer ein Lob für die Künstlerin, wenn das so
1: ja,
0: ist. Ne?
1: Also das war wirklich gut. Und dann gab es eine Weile Pause und dann kam der Main Act, also der Aufhänger des ganzen Abends im Endeffekt. Da kam Simba. Und einige, der Name sagt vielleicht manchen was, vielleicht nicht, aber ich sage, wenn ich jetzt euch erzähle, dass der Angel Zippen und Blockparty geschrieben hat, dann werden einige vielleicht sagen, ach der, den kenne ich doch. Und da war eine Crowd, die war gigantisch, also wirklich riesig groß über die ganze Straße hinweg. Und der hat tatsächlich sehr weit am Anfang, vielleicht sogar als ersten Song, auch Blockparty gespielt. Und der ist mal wieder reingekommen, dieses Feeling von vor Corona, wo man diese Deutschrap-Geschichten alle mitbekommen hat, noch in der Schulzeit vielleicht sogar. Das war sehr, sehr, sehr gut. Aber ab dem dritten Song war das Einzige, was die Menge gerufen hat, Angel Zippen, Angel Zippen, Angel Zippen. Und das wurde irgendwann auch ein bisschen anstrengend. Was auch anstrengend war, war, wenn man plötzlich, obwohl man 100 Meter weiter hinten war, nach hinten gedrückt wurde, weil der Moshpit sich geöffnet hat bei jedem Song. Da haben wir auch ein, zwei Leute drin verloren.
0: Kann aber auch nice sein. Kann ich gleich noch von berichten.
1: Kann bestimmt sehr nice sein. Ich habe mich dagegen entschieden an dem Tag. Unter anderem, weil ich auch meine dumme Tasche die ganze Zeit mit mir rumtragen musste. Aber als er dann Angel Zippen gespielt hat, boah, die Straße ist explodiert. Das war der Wahnsinn. Hat richtig, richtig Spaß gemacht. Wir waren danach noch irgendwas trinken und essen, aber man hat gemerkt, sobald das Konzert vorbei war, war auch die Luft raus. Ne? Alle waren da, deswegen, die ganzen 16-Jährigen mussten ja eh nach Hause. Von denen gab es auch genug. Aber ich kann es sehr empfehlen. Die hatten natürlich jetzt den Vorteil, dass sie bestehende Infrastruktur übernommen haben. Mit dem Rühfest, was dann ja nicht mehr weitergeführt wurde, sondern jetzt in diesem Ausmaß existiert als Projekt Rüttenscheid. Aber das, ich kann nur wiederholen, was alle anderen an dem Tag immer gesagt haben, dass sowas aus einer Stadt-Meme-Page entstehen kann, ist schon richtig was Ordentliches. Fand ich sehr gut.
0: Also für nächstes Jahr wisst ihr Bescheid. Wir hören gleich noch ein bisschen mehr zu Projekt Rüttenscheid. Vorher hören wir aber einen Song von Simba, hast du gerade angesprochen. Liebe und Hass.

0: In Essen-Rüttenscheid fand das Straßenfest Projekt Rüttenscheid statt. Nick, habt ihr gerade schon gehört, war dabei, aber eben auch diverse Artists, die für gute Stimmung gesorgt haben. Unter anderem Mia Marissa, Vicky oder Fritz, und Star Act Simba, auch den haben wir gerade schon gehört. CT-Reporterin Laura Ripin war auch dabei und hat nicht nur den Vibe abgecheckt, sondern auch die besten Momente für euch festgehalten.
1: Als ich aus dem Bus Richtung Festivalgelände ausgestiegen bin, war ich schon unmittelbar an der Hauptbühne und hörte schon direkt die Stimme von dem Artist Fritz. Ich lief zur Stage und schon sah ich die bebende Bühne inklusive der tanzenden Menschenmenge. Plötzlich war ich mittendrin. Auch wenn es zu dem Zeitpunkt noch nicht so voll war, war Fritz trotz der Hitze echt gut besucht.
2: Hi, ich bin hier heute beim Projekt Rüttenscheid in Essen und schau mal, was hier so abgeht.
3: Es ist sehr voll, aber die Stimmung ist allgemein ziemlich gut und ich finde, die Orga ist bisher auch ganz gut gelaufen mit dem kostenlosen Wasser, also positive Eindrücke.
4: Ja, ich habe gerade gesehen, es gibt so knickbares Eis, das habe ich jetzt geknickt und halte es mir an den Nacken.

0: haben gerade schon Fritz, den Live-Act, gesehen. Der war auf jeden Fall super, super cool. Ich glaube, es wird sehr, sehr voll. Aber ich schaue mich jetzt mal um, wie so der Vibe ist und nimm mal so ein paar Stimmungsmomente für euch mit.
1: Ich habe ganz tolle Freunde und wir wechseln uns ab und zu ab, mit Luft zu fächern, und das ist ein Gamechanger.
2: Gute Laune, gutes Wetter und eine echt gute Organisation.
3: Wir sind alle feucht fröhlich.
4: Es ist so unfassbar geil, ne? Das ist so eine geile Stimmung hier, ne? Das ist unfassbar.
5: Dass Fritz ein sehr offener und zugleich sehr charismatischer Typ ist, wusste ich ja schon. Umso glücklicher war ich aber dann, als er mir Backstage nach seinem Act noch ein Interview gegeben hat.
0: Also, wie ist so das Feeling heute für dich? So, wie gefällt die Crowd hier in Essen?
6: Absoluter Hitzerekord, würde ich sagen. Heute seit der Wetteraufzeichnung 40 Grad. So hat es sich auch angefühlt. Also richtig, richtig geil, aber auch richtig schwitzig.
0: Nice. Und hat schon irgendeinen lustigen Moment heute, der irgendwie in Erinnerung geblieben ist?
6: Ja, wir haben so einen Kuscheltieraffen heute zufällig dabei. Den habe ich ins Publikum geworfen und der hatte eine richtig gute Zeit, glaube ich. Also an alle Stofftieraffen, kommt zu meiner Tour.
0: Heute sind neben Special Acts wie Simba auch Wassermann und Vicky vor Ort, falls ihr die kennt. Ja, ist generell ein guter Mix von Indie und Pop dabei. Wir haben auch eine Latina und Rockstage. Also wir können mal gespannt bleiben, was uns noch so erwartet.
7: Ich rede zu schnell, spielst du mit uns mit? Ich rufe meine Mädels und wir bumsen nicht zu dritt. Hab ich das denn echt gesagt? War das schon zu hart? Männer sagen so, was da? Auch in ihrem Part.
8: Ja, so als Vicky auf der Bühne war, haben auf einmal alle getanzt und es war super funny, weil wir dachten uns alle so, wie geil ist das denn?
9: Wir haben ganz viele Leute schon getroffen, die wir einfach kennen, und dann haben wir mit denen gelacht und ja, Spaß gehabt.
10: Die Orga hat Wasser zur Verfügung gestellt und tatsächlich auch so einen kleinen Sprühregen, wo man sich abkühlen kann.
0: Also, ich bin jetzt auf der Holy Stage bei Simba, der Act, der kommt gleich, und man muss schon sagen, wegen dazu Fritz, ist es schon sehr, sehr voll. Man muss sich schon bemühen, den richtigen Platz zu finden auf jeden Fall, und die Stimmung ist auf jeden Fall schon sehr gut, oder?
10: Auf jeden Fall, die Stimmung ist super. Man merkt aber auch wirklich, es ist deutlich überfüllter, die Leute werden aber auch ein bisschen hektischer mit zunehmender Hitze.
11: Passt bitte aufeinander auf, es gibt auch kleinere Leute bei euch. Wenn jemand runterfällt, hebt ihn hoch.
5: Am Ende des Tages waren alle BesucherInnen zwar erschöpft, gingen jedoch mit einem Adrenalinboost nach Hause. Es war zwar echt heiß, aber dennoch ein gelungener Tag, den Fritz mit seinem Statement noch mal einmal unterstreichen wollte.
6: Ey, Essen, geilste Stadt, Bochum auch, Bochum Radio, beste, hab euch lieb und kommt zu meiner Tour. Tschüss!
12: Das Event war definitiv für alle, die dabei waren, ein voller Erfolg. Egal ob jung oder alt, es lohnt sich auch im nächsten Jahr beim Projekt Rüttenscheid vorbeizuschauen.

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1: Mit Felix Jung. US-Präsident Donald Trump droht dem Iran mit Angriffen. Das berichtet die FAZ. Im Rahmen des NATO-Gipfels in Ankara erklärte Trump seine Absichtserklärung zur Beendigung des Krieges gegen Iran für nichtig. Nach eigenen Angaben erfolgte ein erneuter Angriff auf Iran als Reaktion auf Attacken gegen drei Tanker in der Straße von Hormuz. Eigentlich hatten sich beide Seiten Mitte Juni auf eine Waffenruhe und eine Frist zur Aushandlung einer Friedensvereinbarung geeinigt. Marine Le Pen will trotz ihrer Verurteilung bei der französischen Präsidentschaftswahl 2027 antreten. Das berichtet die Tagesschau. Aufgrund von Veruntreuung von EU-Geldern wurde die Politikerin zu einem Jahr Hausarrest verurteilt. Teil der Strafe ist zudem die Pflicht zum Tragen einer elektronischen Fußfessel. Rein rechtlich ist eine Kandidatur Le Pens möglich, da Teile des Verbots der Ausübung öffentlicher Ämter zur Bewährung ausgesetzt sind. In Bayern wurden bei einem Amoklauf zwei Mädchen schwer verletzt. Das berichtet ZDF heute. Bei dem Tatverdächtigen handelt es sich um einen 16-jährigen Jugendlichen. Zum jetzigen Zeitpunkt geht die lokale Polizei von einem Einzeltäter aus. Der Täter soll mit einem Messer und einer Schusswaffe bewaffnet gewesen sein. Die Polizei sucht nach dem Drahtzieher hinter dem Säureangriff auf ein Bochumer Café. Das berichtet die WAZ. Bei der Tat vor gut zwei Jahren wurden 11 Menschen verletzt, einer davon schwer. Der mutmaßliche Auftraggeber stammt wohl aus der Rockerszene. Ein möglicher Grund für den Anschlag seien wohl Drogengeschäfte, in welche der Besitzer des Cafés zuvor verwickelt war.
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3: Das Wetter in Bochum ist immer noch bei stetigen 20 Grad mit leichtem Regen und Wolken. Morgen sieht es für euch ähnlich aus, am frühen Teil des Tages mit 18 Grad und ebenfalls leichtem Regen. Mittags wird ein bisschen besser, abends wird es sogar vielleicht gut mit 24 Grad.
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4: Der WDR-Verkehr hat eine Meldung für euch auf der A43 Wuppertal Richtung Recklinghausen zwischen Bochum-Witten und Kreuzherne etwa 15 Minuten plus 8 Kilometer stockender Verkehr. Wir hoffen, ihr kommt gut durch.
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3: Ihr seid nicht bei Bochum Radio, wie es Fritz gerade genannt hat, aber dafür bei CT. Gleich geht's hier mit etwas weiter, was ich zumindest sehr stark vernachlässige, unser Sport. Bis dahin sind wir immer noch für euch am Start, nach der ersten halben Stunde unserer Spätschicht. Jetzt für euch von Linka Moya, Men Are Dogs.

0: La Sécurité mit Snack City. Ja, die WM ist im vollen Gange, aber es beginnen auch ganz andere Sportturniere. Zum Beispiel Wimbledon, wahrscheinlich schon das prestigeträchtigste Tennisturnier auf diesem Planeten. Nick, wie sehr verfolgst du Tennis? Wie stark steckst du noch drin?
1: Also Tennis folge ich jetzt nicht besonders aktiv, vor allem weil ich einfach kein, ich kann dem Sport nichts ab, weißt du, ist ein bisschen unspannend. Ich kenne Djokovic, weil natürlich kenne ich den, meine Familie sind alle Fans. Ich war öfter beim ATP in Kroatien, habe immer geplant, mir da was anzugucken, aber ich bin dann immer nur bei den ganzen Getränkeständen geblieben. Aber so aktiv drin im Sport bin ich nicht. Natürlich, ich sag mir Wimbledon was, aber sonst, nee.
0: Das heißt, ich muss dich jetzt ein bisschen abholen, was gerade so Sache ist. Alexander Zverev, einer wahrscheinlich der beste deutsche Tennisspieler der letzten Jahre, spielt gerade, führt mit 1-0 in Sätzen gegen Fritz aus den USA, hat zuletzt ja die French Open gewonnen. Man muss ehrlicherweise sagen, ein bisschen ein schwieriger Charakter, glaube ich, kann man so sagen, zu Zverev. Auch wenn wir jetzt nicht auch zu tief reingehen. Ist auf jeden Fall interessant, denn dieses Jahr, beziehungsweise bei diesem Turnier, Gesundheit, fällt mit Alcaraz, dem Spanier, der wahrscheinlich beste Tennisspieler gerade aus, mit Abstrichen vielleicht Jannik Sinner ist auch dabei, Favorit und Sieger letzten Jahres. Das heißt, das ist die größte Hürde. Der hat Jan-Lennard Struff, den zweiten deutschen Tennisspieler, gestern geschlagen im Viertelfinale. Das heißt, Sinner ist im Halbfinale, Zverev versucht dahin zu kommen. Dein geliebter Djokovic, beziehungsweise der geliebte Djokovic von deiner Familie, ist auch schon im Halbfinale. Das heißt,
1: das ist schon mal gut.
0: Da kannst du dich vielleicht auch drauf freuen.
1: Naja, alt wird er auch.
0: Ja, es ist eigentlich verrückt, dass er noch spielt, aber es gibt ja so Leute, die spielen dann einfach mit 39 noch eine WM und schießen die kurz und klein. Da kommen wir nachher auch noch zu. Wir reden gleich auch noch über das zweite große Sportereignis, das vor kurzem gestartet ist. Vorher geht's aber weiter mit Chrom im Wald von der deutschen Indie-Band Tränen.

0: Tränen mit Chrom im Wald. Falls ihr für heute Abend oder auch vielleicht für morgen Abend eine Beschäftigung sucht, die ich eigentlich eher vermieden habe, weil es für mich ein bisschen viel Stress war, dann haben wir jetzt eine kleine Empfehlung für euch.
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2: Ihr wollt euren Abend heute mal nicht damit verbringen, durch Social Media zu scrollen und sucht nach einer kreativen Aktivität, für die ihr nicht viel vorbereiten müsst? Dann solltet ihr vielleicht mal Scrapbooking ausprobieren. Beim Scrapbooking geht es darum, die Seiten eines Notizbuches mit Papier, Stickern, Glitzersteinen und Washi-Tape zu gestalten. Während viele das in Form eines Tagebuchs oder eines Sticker-Journals machen, gibt es auch sogenannte Junk-Journals. Dazu sammelt man im Alltag das, was andere als Müll abstempeln würden. Bierdeckel, Flugtickets, Einkaufstüten, Obst, Aufkleber und auch Büroklammern. In Form einer Collage gestaltet man damit dann eine Seite im Buch. Oft entsteht aus diesen Überbleibseln aus dem Alltag und den Papierresten dann ein tolles Kunstwerk. Und das Beste daran, ihr braucht nur ein leeres Buch oder Blatt Papier, Kleber und alles, was euch zu Hause so in die Hände fällt. Wem Junk Journaling nicht zusagt und wer lieber mit Stickern und Tape arbeitet, erhält dieses oft für wenige Euro um 1-Euro-Laden. Wer kein Tagebuch führen will, kann das Gleiche für beispielsweise Grußkarten oder eingerahmte Collagen machen. Generell ist das Ziel beim Scrapbooking, einfach zu entspannen und seiner Kreativität freien Lauf zu lassen. Scrapbooking ist daher auch eine tolle Aktivität für einen gemeinsamen Abend mit Freunden und Freundinnen.

0: Everybody Knows von Philia. Wir haben gerade schon gehört, Tennis und Wimbledon, jetzt nicht so nix Spezialgebiet. Wie sieht's denn aus mit Fahrradfahren? Tour de France hat angefangen. Steckst du da drin? Hast du deine Quarterlife-Crisis angefangen und dir ein Gravelbike gekauft?
1: Nein. Habe ich tatsächlich nicht. Ich fahre sehr gerne Fahrrad. Ich hatte auch einige Sommer, in denen ich nur Fahrrad gefahren bin. Da war wirklich das Fahrrad meine Identität, aber ich habe mich auch nie wirklich in Tour de France befassen können, weil für mich Fahrrad war immer so ein Freizeitding. Ne? Und das so als Sport habe ich nie ganz, habe ich nicht reingearbeitet. Aber ich glaube, das könnte sehr spannend sein.
0: Ja, das ist bei mir in den letzten paar Jahren, so ein bisschen, 2-3 Jahren entstanden. Ich habe ein paar Freunde, die stecken tief drin, also mit extra mit Rennrad und mit Touren, die da gefahren werden. Bei mir in der Familie hat es jetzt auch Einzug gehalten. Meine Schwester hat sich vor 2 Jahren, dürften es jetzt gewesen sein, ein Bike gekauft. Ich weiß nicht, wie häufig sie es tatsächlich auspackt. Liebe Grüße an der Stelle. Ja, aber die Tour verfolge ich jetzt tatsächlich schon immer mal wieder. Natürlich starte ich erst so richtig rein, wenn die WM dann tatsächlich auch vorbei ist, weil ich kann nicht den ganzen Tag mit Fußball und Sport gucken verbringen. Das wird dann irgendwann doch ein bisschen anstrengend.
1: Ja, verstehe ich.
0: Aber es gibt schon ein paar interessante Geschichten. Zum Beispiel führt gerade die Tour ein Norweger an. Torstein Tran heißt der Mann. Ist eine total interessante Geschichte, denn vor 4 Jahren wurde bei ihm positiver Dopingtest festgestellt. Mhm. Zwar der Stoff hieß HCG, das ist ein Schwangerschaftshormon, welches die Testosteronproduktion anregt. Das heißt, für männliche Fahrer ist das natürlich verboten. Aber es ist eben auch ein Stoff, der darauf hinweisen kann, dass man Krebs hat, dass da ein Tumor irgendwo ist.
1: Okay.
0: Und das war bei ihm der Fall. Er hatte Hodenkrebs, der Hoden musste teils entfernt werden. Und wurde zum Glück im Frühstadium deswegen erkannt, muss man sagen, der Radsport, die Dopingtests haben ihm in dem Fall sehr geholfen. Mhm. Und jetzt, 4 Jahre später, führt er eben die Tour, das Tourklassement an. Heute ist der Sieger ein Niederländer, Koi, würde ich sagen. Vor wenigen Minuten ist die Etappe 5 beendet worden. Mhm. Deutsche Hoffnung, hast du eine Idee? Kannst du dich an letztes Jahr erinnern?
1: Nein.
0: Florian Lipowitz ist Dritter geworden, ganz überraschend.
1: Den Namen kenn ich sogar, ja.
0: Dieses Jahr, würde ich sagen, hofft er auch wieder auf eine Top-10-Platzierung. Es wird aber auf jeden Fall schwer. Die Favoriten bleiben natürlich der Slowene Tadej Pogacar und der Däne und Giro-Gewinner Jonas Vingegaard.
1: Okay.
0: Ich drücke auf jeden Fall Lipo die Daumen, bleibe dran. Ich hoffe, ihr und du, Nick, tut das auch, denn bei der Tour kann man ja auch wunderschön Frankreich kennenlernen, die Natur. Die Bilder sind ja wirklich immer toll.
1: Glaube ich, vielleicht sollte ich auch mal einschalten.
0: Jetzt. Ja, zieht sich aber manchmal auch. Aber kann das sagen die Leute ja auch über Fußball und da sitze ich immer 90 Minuten mit absoluter Spannung.
1: Ja, ich glaube, es ist ein bisschen was anderes auch, wenn 90 Minuten Ball oder was ist das? Wochenlanges Fahrradfahren, ne?
0: Ja, die Tour ist auf jeden Fall irgendwie mittlerweile drin und ich finde, gehört auch irgendwie zum Sommer dazu. Für mich und für meine Freunde, jetzt muss ich aufpassen, was ich sage, wir stecken auf jeden Fall drin, denn teilweise kriege ich Ärger, wenn ich Quatsch erzähle. deswegen beenden wir das an der Stelle jetzt auch und hören Have You Seen Me Dance Alone von Tomorrah. Ein Album, das ich euch nochmal wärmstens ans Herz lege.

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1: Mit Felix Jung. US-Präsident Donald Trump droht dem Iran mit Angriffen. Das berichtet die FAZ. Im Rahmen des NATO-Gipfels in Ankara erklärte Trump seine Absichtserklärung zur Beendigung des Krieges gegen Iran für nichtig. Marine Le Pen will trotz ihrer Verurteilung bei der französischen Präsidentschaftswahl 2027 antreten. Das berichtet die Tagesschau. Aufgrund der Veruntreuung von EU-Geldern wurde die Politikerin zu einem Jahr Hausarrest verurteilt. In Bayern wurden bei einem Amoklauf zwei Mädchen schwer verletzt. Das berichtet ZDF heute. Bei dem Tatverdächtigen handelt es sich um einen 16-jährigen Jugendlichen. Das Public Viewing der Fußball-WM in Dortmunder Hafengarten wurde frühzeitig beendet. Das berichtet die WAZ. Als Grund für diese Entscheidung nannte der Veranstalter wiederholte Störungen durch aggressive Gruppen.
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2: Das Wetter in Bochum ist weiterhin ein bisschen wolkig und ein bisschen regnerisch bei 20 Grad. Aber nur ein bisschen Regen ist auch morgen zu erwarten. Vor allem in der Frühe bis es mittags und abends dann wieder ein bisschen angenehmer wird.
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3: Der WDR-Verkehr hat rund um Bochum keine Meldung für euch. Fahrt natürlich trotzdem vorsichtig und kommt gut durch.
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3: Spätschicht mit Nick Bibic und mit mir, Hauke von der Linden, hier bei CT das Radio. 18:01 haben wir es gerade. Das Essener Straßenfest, Projekt Rüttenscheid, haben wir gerade schon besprochen. Aber wir wären natürlich kein Bochumer Radio, wenn wir nicht auch über das größte Musikevent des Sommers reden würden. Letztes Wochenende war natürlich Bochum Total. Und wir resümieren gleich, was wir da so erlebt haben. Erstmal gehen aber liebe Grüße raus an alle Lindas da draußen, denn jetzt kommen The Linda Lindas mit Burning Out.

0: Dieses Wochenende war ein Event, was wir schon angeteasert haben und was auch richtig, richtig Spaß gemacht hat. Ich glaube, uns beiden, denn wir waren unter anderem zusammen da. Hauke, wo war das?
1: Das müsste in der Bochumer Innenstadt gewesen sein.
0: Ich glaube auch.
1: Ich dürfte es auch ganz gut mitbekommen haben, denn es findet ja statt vor meiner Wohnungstür.
0: Sehr praktisch.
1: Bochum Total war natürlich an diesem Wochenende. Wir waren am Samstag vor allem unterwegs. Mhm. Ich durfte natürlich auch am Freitag und Sonntag aus meinem Fenster und von der Straße ganz viele Acts begrüßen. Wie fandest du es?
0: Ich fand es sehr gut. Ich fand es aber vor allem sehr gut, weil ich habe mir so eine Nostalgie quasi aufgeschwatzt dafür, weil das ja das letzte Bochum Total in der Bochumer Innenstadt ist auch. Ne? Deswegen bin ich da mit einem ganz anderen Blick rangegangen, durch die Straßen gelaufen und habe das nochmal anders wahrgenommen. Ich habe wie jedes Jahr mich nicht genug darum gekümmert, Musik zu hören, aber ich habe wirklich gut da am Straßenrand gesessen und die Zeit genossen.
1: Das passiert mir auch jedes Jahr. Ich muss ehrlicherweise sagen, viele von diesen deutschen Artists, es gibt ja auch diese Metal-Rock-Hardrock-Bühne, das ist einfach keine Musik, in der ich mich auskenne, die ich so privat anmache. Und dann fällt es natürlich schwer, sich da Artists rauszusuchen.
0: Ja, auf jeden Fall.
1: Ich glaube, auf der Hauptbühne Jupiter Jones oder so, das kennt man dann natürlich. Aber da fällt es einem irgendwie, für mich zumindest, fällt es mir schwer zu sagen, oh, die will ich auf jeden Fall sehen. Das heißt, ich versuche einfach immer den Vibe aufzunehmen, wie sind die Leute drauf, wie ist die Stimmung generell. Und das war dieses Jahr wieder eigentlich herausragend. Also gutes Wetter, ja. Die Leute hatten alle gute Laune, man hat die ganze Zeit Leute lächeln sehen. Der Bürgermeister ist an uns vorbeigelaufen,
0: das war sehr auch lustig,
1: der war dabei. Ja. Das heißt, irgendwie gefällt mir Bochum total, vor allem dadurch, dass man zusammen unterwegs sein kann mit Freunden. Die ganze Zeit läuft irgendwie Musik natürlich.
0: Genau.
1: Das Schöne ist, man kann ja auch immer Sachen entdecken. Auf den kleinen Bühnen auch.
0: Ja, genau. Wortschatzbühne, dann vielleicht auf der Sparkassenbühne, bisschen kleiner, aber das Bermuda-Dreieck haben wir ja ein bisschen vermieden, ne?
1: Ja, ich
0: gehe da ja nicht so gerne
1: das
0: rein.
1: Das ist teilweise dann sehr voll. Ja, ich bin gespannt, wo sich das dann im Westpark platzieren wird alles.
0: Ja, weil das Schöne ist ja, wir waren ja auch mit einer sehr guten Gruppe unterwegs und du kommst ja auch sehr gut hin. Du triffst dich am Bahnhof und läufst da rüber. Aber wenn das jetzt vor allem woanders ist, ich glaube allein schon diese Distanz, diese paar Straßenbahnstationen, wir werden es schon schwieriger machen, da hinzukommen. Alleine die Straßenbahn wird natürlich komplett überfüllt sein. Keiner wird da hinlaufen. Und die es tun, die würden dann vielleicht ein bisschen fauler werden. Aber ich will mir jetzt diesen Optimismus nicht nehmen lassen fürs nächste Jahr, weil ich glaube, das kann sehr gut funktionieren.
1: Ich glaube auch, man darf ganz unbedarft so rangehen, einfach mal sich drauf freuen, mal gucken,

0: wie es wird und dann im Nachhinein sagen, ja, es wird sich wahrscheinlich auch entwickeln. Ne? Also ja, man gewöhnt sich jetzt natürlich einfach dran, die Straßen, die ganzen Läden da, die sind da natürlich auch dran gewöhnt, die wissen ganz genau, wie sie es machen wollen.
1: Genau.
0: Das heißt, da einfach mal abwarten.
1: Genau. Ich bin dann gespannt, wie das mit Event-Locations außerhalb von Bochum Total weitergeht. Zum Beispiel die Trompete, die macht ja auch immer Auftritte. Ich frage mich, ob das, wir haben da ja, was haben wir denn, ein Hip-Hop-Auftritt,
0: bevor Hip-Hop,
1: wir
0: auch zu Berliner Hip-Hopper, die da in einem Rap-Battle quasi gegeneinander angetreten sind. Wir sind ein bisschen zu spät gekommen, wir haben nur noch die letzten 10 Minuten so richtig gesehen. Aber die Stimmung war brutal.
1: Die Stimmung war brutal, das war der Wahnsinn. Ja. Und ich bin gespannt, wie das funktionieren wird, wenn alles im Park ist, aber natürlich diese kleinen Bühnen außerhalb auch noch existieren. Vielleicht gibt es dann so Hälfte, Hälfte.
0: Ja, also ich kann mir gut vorstellen, dass dann gegen 10 Uhr abends der halbe Park Richtung Bochum Innenstadt dann trotzdem zieht. Hoffe ich auch zumindest, weil ich finde diese späten Abenden dann in den Clubs irgendwie auch total angenehm. Zumal, wenn man draußen steht, irgendwie mit den Leuten nochmal ein bisschen quatschen will, dann ist halt irgendwie total was los. Und dadurch, dass die Straßen auch so ruhig sind, finde ich dann... Also keine Autos vorbeifahren in dem Fall, das ist nicht ruhig, weil die Leute halt quatschen und Musik hören, aber...
1: Da fühlt man sich wirklich irgendwie geborgen in der Stadt und das ist, was so ein Straßenfest oder vor allem sowas wie Bochum Total auch auslösen sollte.
0: Ja, also ich glaube, wir können zufrieden sein. Wir empfehlen euch jetzt nochmal mit Nachdruck eine Künstlerin bzw. ein Duo, das auch bei Bochum Total aufgetreten ist. Temi und Falco haben nämlich den Song Warm, Kalt bei uns im Radio und den spielen wir jetzt für euch.

0: Tief im Westen, wo die Sonne verstaubt, findet jedes Jahr ein Straßenfestival mit freiem Eintritt statt. CT-Reporter Dustin Schock hat sich genau dieses Mal für euch angeguckt.
1: Angekommen am Bochumer Hauptbahnhof. Ein bisschen erleichtert steige ich aus der U-Bahn aus. Der Alkohol- und Schweißgeruch gehört wohl irgendwie zu einem Festivaltag dazu. Aber trotzdem merke ich, die Menschen hier in Bochum haben alle gute Laune, unterhalten sich freudig und freuen sich, einfach mal feiern zu können. Ich fahre mit der Rolltreppe hoch und werde fast schon erschlagen von einer Masse an Menschen. Sobald ich den Hauptbahnhof verlasse, rieche ich schon die ersten Essensstände. Ein Hauch von Bratwurst, Knoblauch und Backkartoffeln steigt mir in die Nase. Natürlich höre ich auch direkt die Musik der ersten Bühne und mache mich auf den Weg in die Tiefen des Festivals. Bochum Total gibt es schon seit 1986 und ist ein Straßenfestival, welches keine Eintrittsgebühren verlangt. Für mich ist es der erste Besuch und umso beeindruckter bin ich von den vielen verschiedenen Ständen, die einfach so in der Innenstadt aufgebaut wurden. So viele bunte Neonlichter schmücken die verschiedenen Bühnen und Bütchen. Kartoffelstand, neben Grillstand, neben Süßwarenstand, dazwischen eine Silent Disco, eine Rockbühne und natürlich immer wieder Möglichkeiten, sich was zu trinken zu holen. Die Menge an Menschen ist sehr vielfältig, von jung bis alt ist jeder dabei, aber die Anzahl der Studierenden überwiegt hier leicht. Da ich das erste Mal hier bin, interessiert es mich, wie oft die anderen BesucherInnen schon bei Bochum Total waren.
2: Ja, das ist jetzt mein viertes Mal und ich wurde bis jetzt noch nie enttäuscht und bis jetzt war echt super.
3: Ich war schon zweimal hier, also zwei Jahre.
4: Ich war im letzten Jahr hier und im vorletzten Jahr war ich auch hier. Also im vorletzten Jahr hat es mich richtig gepackt, deswegen, also ich komme jetzt eigentlich jedes Jahr her.
1: Auf meinem Weg die Straße herunter zur nächsten Bühne fällt mir ein Stand besonders auf. Ein Süßigkeitenstand mit gelb-goldenen und roten Lichtern, dazu der Duft von gebrannten Mandeln. Irgendwie fühle ich mich wie auf einem Weihnachtsmarkt, obwohl alles um mich herum wie ein Mallorca-Sommerurlaub wirkt, mit all den partyfreudigen BesucherInnen, den vielen bunten Outfits und schnellen Brillen. Aber der Weihnachtsduft lässt nicht locker und ich kaufe mir eine Tüte der Mandeln. Genüsslich esse ich meinen Weihnachtssnack und genieße dabei die Sommer- und Partystimmung. Nach 22 Uhr nimmt die Partystimmung dann so langsam ab und ich überlege, was mein Highlight des Tages war. Das Essen, die Musik, das sonnige Wetter oder doch einfach die ganzen Menschen, die voller Feierlaune sind. Die anderen BesucherInnen hatten weniger Probleme, diese Frage zu beantworten.
2: Für mich heute auf jeden Fall Oswald. Ich habe mich schon die ganze Woche drauf gefreut und jetzt einfach mal dabei live gewesen zu sein, war schon mega toll.
3: Bei Bochum Total, also auf jeden Fall gerade dieser Act von Oswald, der war überragend. Die Welt, glaube ich, so schnell nicht vergessen. Ein absolutes Highlight in drei Jahren Bochum Total.
1: Die Live-Acts sind dann aber vorbei. Die Straße wiederum ist noch prall gefüllt und viel zu laut, um jetzt schon nach Hause zu gehen. Ich schlender dann noch mit den anderen BesucherInnen an den ganzen grün, blau, gelb und pink leuchtenden Ständen vorbei und komme nicht drum herum, mir nochmal was zu essen zu kaufen. Diesmal wurde es die Bratwurst im Brötchen und dabei höre ich mir die weiteren Pläne der anderen an.
3: Da hinten beim Köpi-DJ, das ist auch immer gut. Das so ein bisschen abfeiern einfach.
4: Ja, jetzt gucken wir noch, dass wir uns hier noch vielleicht eine Bratwurst holen oder, also natürlich eine vegane Bratwurst und vielleicht noch mal ein paar Bälle werfen und dann lassen wir hier noch den Abend so ein bisschen ausklingen. War cool genug heute.
1: Die einen gehen also weiter feiern und die gute Stimmung genießen. Die anderen essen noch was Leckeres und lassen den Abend dabei ausklingen. Für mich geht es jetzt aber nach Hause. Ein langer Tag mit viel Musik, Licht, Essen und vielen Menschen. Für mich steht fest, den vierten und letzten Tag des Festivals am Sonntag werde ich nicht mitbekommen können. Dafür weiß ich jetzt schon, dass ich nächstes Jahr bei Bochum Total wieder am Start sein werde.
0: Auf der Königsallee finden zwar keine Modenschauen statt, aber dafür gibt es Bochum Total zwischen der Viktoriastraße, Kortumstraße und dem Südring. Ein Festival, bei dem progressive und ordinäre Musik präsentiert werden und bei dem der Nachwuchs aus der Region eine Chance hat, vor großem Publikum aufzutreten.

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1: Mit Felix Jung. US-Präsident Donald Trump droht dem Iran mit Angriffen. Das berichtet die FAZ. Im Rahmen des NATO-Gipfels in Ankara erklärte Trump seine Absichtserklärung zur Beendigung des Krieges gegen Iran für nichtig. Nach eigenen Angaben erfolgte ein erneuter Angriff auf Iran als Reaktion auf Attacken gegen drei Tanker in der Straße von Hormuz. Eigentlich hatten sich beide Seiten Mitte Juni auf eine Waffenruhe und eine Frist zur Aushandlung einer Friedensvereinbarung geeinigt. Marine Le Pen will trotz ihrer Verurteilung bei der französischen Präsidentschaftswahl 2027 antreten. Das berichtet die Tagesschau. Aufgrund von Veruntreuung von EU-Geldern wurde die Politikerin zu einem Jahr Hausarrest verurteilt. Teil der Strafe ist zudem die Pflicht zum Tragen einer elektronischen Fußfessel. Rein rechtlich ist eine Kandidatur Le Pens möglich, da Teile des Verbots der Ausübung öffentlicher Ämter zur Bewährung ausgesetzt sind. In Bayern wurden bei einem Amoklauf zwei Mädchen schwer verletzt. Das berichtet ZDF heute. Bei dem Tatverdächtigen handelt es sich um einen 16-jährigen Jugendlichen. Zum jetzigen Zeitpunkt geht die lokale Polizei von einem Einzeltäter aus. Der Täter soll mit einem Messer und einer Schusswaffe bewaffnet gewesen sein. Das Public Viewing der Fußball-WM im Dortmunder Hafengarten wird frühzeitig beendet. Das berichtet die WAZ. Als Grund für diese Entscheidung nannte der Veranstalter wiederholte Störungen durch aggressive Gruppen. Die Mehrkosten für zusätzliches Sicherheitspersonal, um die Sicherheit der Gäste zu gewährleisten, seien nicht tragbar. In den vergangenen Wochen haben tausende Gäste im Hafengarten gemeinsam die Fußball-WM verfolgt.
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3: Das Wetter in Bochum ist immer noch stabil bei 20 Grad und leichtem Regen mit Wolken. Vom Regen sehe ich nicht viel, aber die Wolken sind überall. Morgen sieht es wettertechnisch morgens ähnlich aus bei 18 Grad. Mittags wird es aber ein bisschen besser mit 21 und abends dann gut mit 24 Grad.
4: 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Der WDR-Verkehr hat eine Meldung für euch. Auf der A43 Wuppertal Richtung Recklinghausen zwischen Bochum und Herne-Eickel etwa 10 Minuten plus 2 Kilometer Stau. Wir hoffen, ihr habt eine gute und sichere Fahrt.
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3: Es ist 18.32 Uhr hier in der Spätschicht bei CT, das Radio, mit mir, Nick, mit Hauke und mit Felix für die Nachrichten. Wir reden gleich ein bisschen über Musik. Erstmal stellen wir euch einen ganz, ganz tollen Song vor und reden dann auch mal wieder, wie es üblich ist bei uns, über ein Konzert. Wer hätte es gedacht? Aber als nächstes kommt eine Band, die ich sehr ins Herz geschlossen habe, und zwar die Strokes mit The Adults Are Talking.

0: Jede Woche küren wir hier bei CT das Radio einen Song, der, naja, quasi eine kleine Empfehlung für euch alle ist zum Reinhören und zum bisschen besser kennenlernen. Und was dieser Song diese Woche ist, das hört ihr jetzt.
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2: Herzschmerz ist eine Sache, durch die wir alle mal durch müssen. Ein Künstler, der dieses Gefühl zu seinem Branding gemacht hat, ist wohl Somba. So wie in unserem CT-Song der Woche, My Body Isn't Ready. In dem singt dieser darüber, sich in Bezug auf seinen eigenen Körper unsicher zu fühlen, während er versucht, jemand Neues kennenzulernen. Somba selbst sagt zu dem Song, I wrote the song about how every time I want someone, I'm too insecure about my body to do anything about it. Der Song ist der dritte Song, den der Künstler dieses Jahr rausgebracht hat. Neben Potential und Homewrecker passt der Song textlich zu den beiden vorherigen, allerdings unterscheidet er sich musikalisch. Während die ersten beiden Veröffentlichungen eher upbeat waren, ist My Body Isn't Ready eher ruhiger. Somba spielt hier wieder mit mehrstimmigem Gesang und harmonischer Begleitung. Außerdem lässt sich ganz klar das Leid in seiner Stimme raushören. Instrumental ist das Piano prägnant, das von leichten Drums begleitet wird und hier und da kommen Gitarrenklänge durch. Der Song ist einer der bis jetzt verletzlichsten Songs von Somba und für mich sehr nachvollziehbar. Das eigene Körpergefühl kann schnell darüber entscheiden, ob ich mich in einer Situation wohlfühle oder nicht. Der Song ist vielleicht nicht gerade sehr sommerlich, aber den Sommer, den Somba uns auf Social Media versprochen hat. Denn mit My Body Isn't Ready hat Somba einen Song geschaffen, der an vorherige erinnert und trotzdem zum Mitsingen einlädt.

0: Duasale mit Kayate. Jetzt haben wir ganz schnell Nick ausgetauscht gegen unseren Nachrichtensprecher, gegen Felix, denn wer Mittwochmorgens alle zwei Wochen reinhört, der weiß, Felix und ich waren am Wochenende auf einem Konzert Freitagabend in Mönchengladbach.
1: Und da war es auch heiß. Kayate hat uns gut reingeleitet. Es ging nämlich zu Kraftklub und die sorgen ja ordentlich für Stimmung.
0: Die sorgen so sehr für Stimmung, dass ich sagen muss, ich glaube, es ist vielleicht die beste Liveband, die ich in meinem Konzertleben gesehen habe. Und ich habe schon einige sehr, sehr gute Konzerte gesehen.
1: Ich wollte gerade also auch sagen, so auch keine Ahnung. Ich habe immer das Gefühl, so andere Namen sind natürlich erstmal größer. Und Kraftklub hat man ja, also haben wir bei der Folge jetzt auch schon häufiger gesehen. Und trotzdem schaffen sie es jedes Mal, mich vollkommen abzuholen. Also sobald die ersten Töne erklingen, ist auch die ganze Crowd da. Also ich habe das Gefühl, es ist zum einen die Band, aber auch die Fans, die dann jedes Mal so wirklich ab Sekunde eins so dabei sind, jeden Song mit ja, grölen würde ich nicht mehr sagen, sondern die können ja wirklich irgendwie alle singen. So, die treffen
0: das
1: die Töne.
0: Klingt tatsächlich ganz gut meistens, ja. Also ich finde auch die Atmosphäre und die Aura, die quasi von der Band ausgeht, die merkt man dann doch irgendwie immer. Also Felix Brummer, der Frontmann von Kraftklub, bringt es irgendwie sehr authentisch immer wieder drüber, obwohl die ja wirklich jetzt seit 15 Jahren eigentlich auf jedem Festival immer zu sehen sind. Also es ist keine Band, die ja davor scheut, Konzerte zu geben. Und ich glaube, du hast gerade schon gesagt, ich glaube, es ist jetzt das vierte Mal, dass wir da waren. Das erste Konzert aber zum neuen Album. Dazu einmal deine Meinung. Was würdest du sagen? Wo würdest du es einordnen?
1: Ja, ich habe das Problem bei neuen Alben und irgendwie auch gerade bei Kraftklub-Alben. Ich habe es bei Cargo gemerkt, ich merke es jetzt bei Sterben in Karl-Marx-Stadt. Die neuen Alben sind mir erstmal immer nicht so lieb und dann kommt das nächste Album raus und man erinnert sich, was für Banger-Tracks auf dem Album davor dann doch irgendwie dabei waren und dann rückt es in der Hierarchie ein Stückchen weiter nach oben. Deswegen, ich glaube, ich kann jetzt eigentlich schon sagen, auch da auf dem Album eigentlich keinen Song, der mich richtig enttäuscht hat.
0: Ich würde auch sagen, da waren ein paar Songs bei, die mich dann jetzt beim Vorhören nochmal mehr abgeholt haben als im letzten Jahr, als das Album erschienen ist. Und sie funktionieren auch wieder live. Also auch da, die Stimmung war top, die Leute waren dabei. Dieses Döp, Döp, Döp, wie geht die Melodie? Du musst das vormachen.
1: Döp, Döp, Döp, Döp,
0: nein. Nein, okay. Naja. Aber das bringt schon ein ganz neues Element mit ins Kraftklub-Konzert. Also auch das wird man wahrscheinlich in den nächsten Jahren noch zu hören bekommen. Also ist irgendwie ein Ohrwurm, den die Songs, Fans etabliert haben.
1: Ja, und was man dazu sagen muss, natürlich auch dieses Mal wieder die Vorbands. Fantastisch. Mia Morgan war live dabei und L. Für mich,
0: ja.
1: Genau, komplett unbekannt L. Also ELL geschrieben. Auch eine super krasse Liveband.
0: Deutsche White Stripes.
1: Ist das dein Call?
0: Ja, ein männlicher Schlagzeuger und eine weibliche Sängerin und Gitarristin. Ich finde, das kann man gut vergleichen.
1: Der Vergleich ist in der Tat nicht schlecht. Aber was war denn dein Highlight-Song? Hattest du einen oder so einen Highlight-Moment?
0: Randale, immer. Wenn die Crowd sich runterkniet und dann wird besungen, wie die kleine Schwester Randale macht. Ich finde, das holt einen immer komplett ab. Da lässt man nochmal irgendwie richtig los, vor allem weil der Song ja immer am Ende vom Konzert eigentlich läuft. Wie war es bei dir?
1: Ich glaube, bei mir war es tatsächlich Blaues Licht und das liegt primär an der Grundstimmung, beziehungsweise was heißt der Grundstimmung, aber der Stimmung, die der zu dem Zeitpunkt irgendwie auf dem Konzert geherrscht hat, weil es war so gerade der Sonnenuntergang, so das Licht war fantastisch, alle Leute sahen in diesem goldenen Licht gut aus und dann hat irgendwer aus seiner Hosentasche noch einen blauen Bengalo zufällig gefunden, der dann irgendwie so durch die Menge geflogen ist. Deswegen, also das war so ein Moment, an den ich mich auf jeden Fall sehr gerne zurückerinnere. Hast du denn irgendeinen Song vermisst, Hauke?
0: Ich habe tatsächlich einen Song vermisst vom ersten Album. Vielleicht erratet ihr, was es ist, wenn ihr dranbleibt und den nächsten Song hört.

Das konnte ein internationales Forschungsteam mit Unterstützung des Max-Planck-Instituts für evolutionäre Anthropologie nach der Untersuchung verschiedener Höhlen auf der Iberischen Halbinsel nachweisen. Während sogenannte alte DNA bisher in erster Linie aus Fundstücken wie Knochen und Zähnen gewonnen wurde, konnten die ForscherInnen sie nun auch von Höhlenwänden gewinnen. Alte DNA ist sehr empfindlich und braucht eine klimatisch stabile und kalte Umgebung, um über Jahrtausende überdauern zu können. Durch die Abwesenheit von tierischen DNA-Spuren wurde bestätigt, dass es sich nicht um zufällige DNA-Funde handelt. Ein neuer Wirkstoff zur Therapie einer bisher unbehandelbaren Lungenkrebsform wurde entdeckt. Ein Forschungsteam aus Manchester hat gemeinsam mit einem Biotech-Unternehmen Tests zur Bekämpfung einer bestimmten Mutationsart bei Lungenkrebs durchgeführt. Die sogenannte KRAS-Mutation führt zu einer besonders schnellen Ausbildung von Tumoren und einer Streuung.

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1: Mit Felix Jung. US-Präsident Donald Trump droht dem Iran mit Angriffen. Das berichtet die FAZ. Im Rahmen des NATO-Gipfels in Ankara erklärte Trump seine Absichtserklärung zur Beendigung des Krieges gegen Iran für nichtig. In Ungarn entschuldigt sich der öffentlich-rechtliche Sender M1 für Lügen zu Zeiten Orbáns. Das berichtet die Tagesschau. Unter dem Ex-Ministerpräsidenten galt der Sender als Sprachrohr der Regierung. In Bayern wurden bei einem Amoklauf zwei Mädchen schwer verletzt. Das berichtet ZDF heute. Bei dem Tatverdächtigen handelt es sich um einen 16-jährigen Jugendlichen. Das Public Viewing der Fußball-WM im Dortmunder Hafengarten wurde frühzeitig beendet. Das berichtet die WAZ. Als Grund für diese Entscheidung nannte der Veranstalter wiederholte Störungen durch aggressive Gruppen.
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3: Das Wetter in Bochum ist immer noch relativ mild bei 20 Grad und bewölktem Himmel. Morgen sieht es ähnlich aus, aber es ist mit Verbesserung zu rechnen Richtung 23 bis 26 Grad zum Abend hin.
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4: Der WDR-Verkehr hat eine Meldung für euch auf der A43 Wuppertal Richtung Recklinghausen zwischen Bochum und Herne-Eickel. Etwa 10 Minuten plus bei 2 Kilometer Stau. Wir hoffen, ihr habt eine gute und sichere Fahrt.
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4: Es ist 19.01 Uhr und ihr hört die Spätschicht bei CT Das Radio. Ein Stündchen stehen Nick, Felix und ich noch vor dem Mikro. Aber danach, das kann ich schon mal verraten, geht es natürlich noch weiter bei uns im Sendebetrieb. Erstmal gibt's aber Musik, und zwar die Band Truces mit dem Song Luxury of Self-Destruction.

0: Die Welt zu Gast bei Feinden von PA69 und den Drunken Masters. Ich glaube, damit ist deren Standpunkt zur WM klar. Wir haben in unseren Spätschichten schon ein bisschen drüber gequatscht. Die Frage ist, vor 2 Wochen waren Kroatien und Bosnien noch drin, jetzt sind sie raus. Wie ist die Stimmung, Nick?
1: Schlecht.
0: Ja, ich kann es nachvollziehen. Irgendwie ist so ein bisschen die Luft raus.
1: Es ist komplett die Luft raus. Ne? Deutschland ist raus. Das heißt, das, was ich hier sehe jeden Tag, ist auch eine leichte bis starke Depression gegenüber der WM. Und zu Hause oder bei meinen Verwandten ist das ähnlich. Weil du, ich habe alle 3 Teams, ich hatte den Vorteil, dass ich 3 Teams hatte, alle 3 raus. Und zwar teilweise wirklich unter Umständen, die ich grauenhaft finde, aber ich möchte nicht so sehr ausschweifen.
0: Nee, ich glaube, es ist ein Skandal, der wahrscheinlich untergehen wird, diese Entscheidung gegen Kroatien.
1: Wahnsinn.
0: Denn es gibt noch mehr Skandale. Es gibt so wunderbare Geschichten wie einen Anruf zwischen Infantino und Trump, der gesagt hat, so, Gianni, wie ist das denn mit der roten Karte für den Balogun? Können wir da nicht drüber reden? Und der Gianni hat gesagt, natürlich. Gar kein Thema. Rote Karte, was für rote Karte? Ich weiß wirklich von nichts. Kann man wirklich nur den Kopf schütteln.
1: Ach, nicht nur den Kopf schütteln, da kann man sich die Haare rausreißen. Ich finde, das ist eine... Ich kann mich nicht in den Worten ausdrücken, in denen ich gerne würde.
0: Nee, und ich finde auch vor 20 Jahren, ne, die WM-Vergabe nach Deutschland damals, da sind auch Gelder geflossen, das war alles genau. So nicht okay. Aber zumindest haben sie es versteckt. Jetzt wird diese Korruption in der breiten Öffentlichkeit, ja, wird ganz offen drüber geredet und irgendwie hat man das Gefühl, man kann da sowieso nichts machen. Der DFB, wo man auch sagen muss, auch die ja jetzt nicht besonders liebenswert und lupenrein, auch die sagen, das kann eigentlich nicht sein, was machen die da mit dem Fußball, mit diesem Sport.
1: Mhm.
0: Ja, wollen wir auch ein bisschen aufs Sportliche gucken. Ich glaube, wie du schon gesagt hast, gerade in Deutschland hatte man eigentlich die Hoffnung, beispielsweise die Türkei wäre weit gekommen. Ich glaube, dann hätte man hier ganz andere Straßenfeste erlebt.
1: Glaube ich auch, aber nee.
0: Aber nein, jetzt kann man sagen, Marokko ist noch drin. Letztes Mal sind die ja auch ins Halbfinale gekommen. Mhm. Und ich glaube, da waren mehrere Autokorsos in Bochum unterwegs, als das passiert ist. Also da kann man vielleicht noch so ein bisschen WM-Stimmung mitnehmen. Also ich glaube, wenn ich auf die Länder schaue, die noch teilnehmen, dann hoffe ich auch, dass Marokko weit kommt, wobei die Norweger mir noch einigermaßen sympathisch sind.
1: Genau, ich bin auch wirklich enttäuscht von der, von der Lage der Nationen in dem Fall, der Nationen. ich meine, Frankreich, Marokko, da sehe ich auf jeden Fall viel Potenzial für ein gutes Spiel und ich hoffe, dass Marokko das auch schafft, obwohl ich auch meine Zweifel habe. Spanien, Belgien wiederum. Wenn die Belgier das reißen, dann würde ich denen vielleicht sogar ein bisschen Sympathie geben, aber ich glaube, das ist auch ein Spiel, auf das ich mich nicht freue. Genauso Argentinien, Schweiz, wen interessiert mich nicht zum Beispiel. Norwegen, hoffe ich, haut England raus. Und dann ein schönes Norwegen-Marokko-Duell im Finale. Das wäre auch von den Flaggen her ganz spannend.
0: Das wäre auf jeden Fall verrückt. Die ganzen Dark Horses, die ganzen Länder, die man so vielleicht als Geheimtipp hatte, die sind irgendwie alle rausgeflogen. Mexiko als Gastgeber habe ich irgendwie

0: gehofft, dass da mehr kommt. Ja. Auch die vielen afrikanischen Länder, mit Marokko ist das einzige noch da, aber auch Senegal und Ghana haben irgendwie interessanten Fußball gespielt und waren irgendwie sympathisch. Die Elfenbeinküste alle direkt raus. Jetzt hat man die üblichen Verdächtigen. Argentinien, genau. England, Spanien, Frankreich, auch Schweiz und Belgien sind mittlerweile eigentlich keine Überraschung mehr.
1: Macht keinen Spaß.
0: Irgendwie ist die Luft raus, deswegen wer diese Spätschicht bislang verfolgt hat, der weiß, Tour de France läuft auch, Wimbledon läuft auch, es gibt noch andere Sportarten. Ich glaube, Fußball geht sowieso bald wieder los.
1: Ja, komm. Geht raus auf die Straße, kickt ein bisschen Ball, habt ihr wahrscheinlich eine bessere Erfahrung, als wenn ihr jetzt Argentinien, Schweiz guckt.
0: Ich befürchte auch, dass das so ist. Ich kann mich nicht wehren, ich werde die Spiele wahrscheinlich trotzdem gucken.
1: Oh ja, klar.
0: Aber natürlich. Aber ich glaube, für uns, ist die WM so ein bisschen, die Stimmung ist leider verflogen. Klar, man muss sagen, es ist so passiert, wie es gekommen, wie es befürchtet wurde, diese WM in den USA.
1: Satz mit X.
0: War enttäuschend, ja. Wir hoffen, das wird besser in Spanien, Marokko und Portugal in 4 Jahren. Wobei auch da schon wieder ein paar Dinge passieren, die nicht ganz nachvollziehbar sind. Da kommen wir dann aber in 4 Jahren zu. Bleibt gerne bis dahin dran. Wir hören jetzt erstmal nochmal
1: Sesquicentennial.
0: Okay, von Sophie Royer. Gar nicht so leichter Name.
1: Nee.

0: 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CT-Reporterin Lotte Klar hat sich mit dem FZW Dortmund unterhalten und mehr über ihr Sommerangebot herausgefunden.
1: Das FZW in Dortmund ist eine Location für Konzerte, Partys und Gesprochenes. Seit 1968 gibt es das FZW und liegt nach Umbau und Umzug in der Dortmunder Stadtmitte im Dortmunder U. Auch im Sommer bietet das FZW eine Menge an Veranstaltungen, Konzerten und Partys an. Außerdem gibt es diesen Sommer ein neues Angebot, der Sommergarten. Was das Ganze ist, erzählt mir Annika Meyer, die Betriebsleitung des FZWs.
2: Also der Sommergarten ist eigentlich unser Biergarten, den wir auch regulär das ganze Jahr über immer haben. Der komplette Draußenbereich, und wir haben uns jetzt gedacht, dass wir den quasi öffnen und das so ein bisschen veranstaltungsunabhängig machen, einen reinen Biergartenbetrieb betreiben. Wir haben auch immer auf, also egal was für ein Wetter ist, ob es jetzt ein bisschen regnerisch ist, dadurch, dass wir ziemlich viele Sonnenschirme im Biergarten haben und auch ein großes Zelt, was überdacht ist, haben wir immer auf. Wir sind da wetterunabhängig.
1: Mit dem Sommergarten kommen auch neue Besonderheiten. Das FZW kreiert eine neue Getränkekarte mit einer Menge an Auswahl. Bier, Wein gibt es natürlich jede Menge. Aber vielleicht gibt es auch bestimmte Kreationen, die euch ansprechen.
2: Also wir haben das Angebot so ein bisschen aufgestockt zu unserer üblichen Getränkekarte. Wir gehen vor allem auf Wein- und Spritzgetränke, passend zum Sommer. Da haben wir jetzt ganz viele verschiedene Aperitivos neu hinzugekommen. Das ist zum Beispiel Canonita und Déjà-vu. Und wir haben zudem auch viele alkoholfreie Spritzgetränke.
1: Der Sommergarten soll aber nicht nur allein als gemütlicher Spot gelten, bei dem man die letzten Sonnenstrahlen genießen kann und den schönsten Sonnenuntergang mitnehmen kann. Der Sommergarten plant auch spannende neue Events.
2: Wir werden verschiedene Events anbieten, da kann ich jetzt aber noch nichts sagen, das ist noch in Planung. Und da geht es dann einfach darum, so ein bisschen DJ-Begleitung während des Sommergartens einfach zu haben. Da sind jetzt aber noch keine festen Termine.
1: Also bleibt gespannt, was noch kommt. Das FZW hat also mehr zu bieten, als ihr vielleicht denkt und ist aufgrund der Preise auch sehr attraktiv für uns Studis. 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
1: Mit Felix Jung. US-Präsident Donald Trump droht dem Iran mit Angriffen. Das berichtet die FAZ. Im Rahmen des NATO-Gipfels in Ankara erklärte Trump seine Absichtserklärung zur Beendigung des Krieges gegen Iran für nichtig. Nach eigenen Angaben erfolgte ein erneuter Angriff auf Iran als Reaktion auf Attacken gegen drei Tanker in der Straße von Hormus. Eigentlich hatten sich beide Seiten Mitte Juni auf eine Waffenruhe und eine Frist zur Aushandlung einer Friedensvereinbarung geeinigt. In Ungarn entschuldigt sich der öffentlich-rechtliche Sender M1 für Lügen zu Zeiten Orbáns. Das berichtet die Tagesschau. Unter dem Ex-Ministerpräsidenten galt der Sender als Sprachrohr der Regierung. Gestern wurde das reguläre Programm über Stunden hinweg ausgesetzt und stattdessen eine schriftliche Entschuldigung gezeigt. Eines der Wahlversprechen des jetzigen Ministerpräsidenten Peter Macia war es, die Unabhängigkeit des öffentlich-rechtlichen Senders wiederherzustellen. In Bayern wurde bei einem Amoklauf zwei Mädchen schwer verletzt. Das berichtet ZDF heute. Bei dem Tatverdächtigen handelt es sich um einen 16-jährigen Jugendlichen. Zum jetzigen Zeitpunkt geht die lokale Polizei von einem Einzeltäter aus. Der Täter soll mit einem Messer und einer Schusswaffe bewaffnet gewesen sein. Das Public Viewing der Fußball-WM in Dortmunder Hafengarten wird frühzeitig beendet. Das berichtet die WAZ. Als Grund für diese Entscheidung nannte der Veranstalter wiederholte Störungen durch aggressive Gruppen. Die Mehrkosten für zusätzliches Sicherheitspersonal, um die Sicherheit der Gäste zu gewährleisten, seien nicht mehr tragbar. In den vergangenen Wochen haben tausende Gäste im Hafengarten gemeinsam die Fußball-WM verfolgt.
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3: Das Wetter in Bochum ist immer noch leicht wolkig oder eher ein bisschen wolkiger, als man es möchte. Aber es sind immer noch milde 21 Grad mit einer leichten Windbrise, die ein bisschen Kühle reinbringt. Morgen sieht es ganz gut aus vom Wetter her. Leichte Wolken mit ein bisschen Sonne zwischen 18 und 26 Grad morgens und dann abends wieder ein bisschen wärmer.
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4: Der WDR-Verkehr hat eine Meldung für euch. Auf der A43 Wuppertal Richtung Recklinghausen zwischen Bochum und Herne-Eickel etwa 10 Minuten plus bei 2 Kilometer Stau. Wir hoffen, ihr habt eine gute und entspannte Fahrt nach Hause. Oder wohin auch immer es geht.
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3: Es ist 19.32 Uhr hier bei CT das Radio in unserer letzten halben Stunde der Spätschicht mit mir, Hauke, und mit Felix, der uns so lieb die Nachrichten gesprochen hat heute. Als nächstes geht's für euch ein bisschen, musikalisch weiter, wie es hier immer ist bei uns in der Spätschicht. Später erzählen wir euch ein bisschen, was nach unserer Zeit hier kommt. Aber erstmal Get Back Into Myself, Blood Red Shoes.

0: Super Sad von Suki Waterhouse, eine Künstlerin, die mir, ja, ich würde sagen, vor 2 Jahren so richtig aufgefallen ist, mit ihrem damaligen Album Memoir of a Sparkle Muffin. Sie bringt jetzt Freitag ein neues Album raus, auf das ich mich sehr freue.
1: Loveland heißt es.
0: Loveland.
1: Loveland.
0: Ja, und einen Song haben wir hier schon häufiger mal im Radio gespielt. Back in Love hieß der. Die anderen beiden Singles, die erschienen sind, gefallen mir bislang auch sehr, sehr gut. Es ist ein Album, das ich euch wahrscheinlich jetzt schon mal warm und ans Herz lege, obwohl ich ja selber nur 3 Songs kenne. Aber dieses Jahr ist für mich ein Jahr, wo unfassbar viele Alben rauskommen, auf die ich mich freue. Ich weiß nicht, wie das bei dir ist, Nick.
1: Sehr ähnlich, ja.
0: Also, hau mal ein paar raus.
1: Ja, also das neue Charlie-Album natürlich, das ist ja groß angekündigt. Epsilon bin ich sehr, sehr gespannt,
0: das kommt da auch aussieht. Ja.
1: Ne? Habe ich ja auch schon Karten gekauft. Und ich glaube generell, vor allem in der, diese großen Künstler, die etwas länger nichts gemacht haben. Ich meine, das ist jetzt nur eine Theorie, ne? Aber auf Spotify haben die Beatles ein anderes Profilbild quasi.
0: Das größte Comeback des Jahres.
1: Größte Comeback des Jahres, ne? Paul McCartney, Ringo zusammen, den neuen Beatles-Album, das wäre ja auch was. Also ich bin sehr gespannt, was die Musik in diesem Jahr so wird.
0: Ja, also wir haben ja auch schon Gorillaz beispielsweise, eine Band, die mir sehr am Herzen liegt. Er hat ein Album rausgebracht. The Strokes bringen dieses Jahr auch noch ein Album raus. Jungle kommt noch. Wir wollen aber mal kurz die Chance nutzen und auf ein Album gucken, das am letzten Freitag erschienen ist und welches ich bislang sehr viel seitdem gehört habe. Hast du schon von der Band Mary in the Junkyard gehört?
1: Habe ich tatsächlich schon mal. 1-2 Mal hier bei CDS Radio.
0: Das ist crazy. Also eine kleine Indie-Band, eine britische Band aus London, wie sollte es anders sein, irgendwie kommen alle Indie-Bands aus London, ist so ein bisschen Indie-Rock, Art-Rock, so ein bisschen alles in die Richtung Wolf Alice, ich weiß nicht, Last Dinner Party ist vielleicht ein bisschen mehr, ist ein bisschen poppiger noch, aber in diese Sparte fällt das rein.
1: Ja.
0: Ich finde, es ist das Debütalbum. Bislang sind nur Singles und eine EP erschienen in den letzten Jahren, seitdem sie, ich glaube, 2022 gegründet wurden. Und ich, auch das lege ich euch ans Herz, da mal reinzuhören. Role Model Hermit heißt das Album. Es ist ein eher ruhiges Album, würde ich sagen. Gerade die letzten Songs funktionieren aber sehr, sehr gut ineinander. Also über ja 4-5 Songs am Ende ist das einfach ein wunderbares Album. Ich würde sagen, es passt fast besser in den Herbst. Aber auch in diesen grauen Sommertagen, die man ab und zu hat, kann man das sehr gut hören. Zwei Songs, die will ich besonders herausheben. Das sind auch die beiden Singles, die bislang erschienen sind vorher. Crash Landing heißt der eine. Ist ein bisschen düsterer und ruhiger noch als der andere. Der heißt New Muscles. Und den dürft ihr jetzt auch hören. New Muscles von Mary in the Junkyard.

0: Francis of Delirium mit Little Black Dress. Den Song nutzen wir einfach mal und schauen noch mal kurz auf die Themen, die nach uns kommen, denn nach dieser Spätschicht geht es natürlich weiter bei CT. Fiktiv kommt als erstes und bringt gute Themen mit, interessante Themen mit, Schönheits-OPs, unter anderem Selbstbestimmung oder Gesellschaftszwang, das Wir-Testzentrum in Bochum, Elternschaft und akademische Karrieren und viele weitere Themen, also bleibt da gerne dran. Danach, um 21 Uhr, kommt wieder Nicks wunderbare Stimme ans Mikro und bringt Kultimativ mit. Worum soll es da gehen?
1: Also bei Kultimativ haben wir heute ein bisschen einen kleinen Theaterfokus, würde ich sagen. Wir sind tendenziell eher zeitlos unterwegs, geht ein bisschen um Amateurtheater, es geht um die Ruhrtriennale, die bald kommt. Da schauen wir auf die letzte Ruhrtriennale und haben da eine kleine Reportage. Und wir telefonieren ein bisschen mit Leuten aus der Umgebung und versuchen herauszufinden, was so deren Kulturbezüge sind. Mit Menschen, die man vielleicht vom Kultimativ schon kennt und vielleicht auch nicht. Deswegen bleibt dran. Es wird, glaube ich, spannend, wenn auch nur technisch.
0: Ja, also 2 Stunden geballte CT-Packung gibt es jetzt noch im Anschluss. Wir drei, Felix, Nick und ich, sagen jetzt Tschüss fürs Erste. Zumindest Nick kommt ja wieder.
1: Genau.
0: Wir hoffen, ihr hattet eine gute Zeit. Ich hoffe, ihr beide hattet auch eine gute Zeit.
2: Ich hatte eine fantastische Zeit.
1: Ich auch.
0: Ja, ich freue mich jedes Mal, mit euch hier zu stehen. Wir spielen jetzt mit Melting Palms Maze unseren letzten Song und übergeben dann gleich um 20 Uhr an Remda und Fiktiv. Wir hoffen, ihr habt auch mit ihnen noch einen wunderbaren, schönen Abend.

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1: Hier auf CT, das Radio. Und damit guten Abend zusammen. Schön, dass ihr eingeschaltet habt. Mein Name ist Rehunde Hahn und ich darf euch die nächste Stunde durch diese Sendung begleiten. Also macht's euch gemütlich mit oder ohne Spaßgetränk. Wir nehmen euch heute wieder mit auf einen wilden Ritt durch unsere Themenwelt. Den Anfang machen wir mit ein bisschen Politik und zwar schauen wir drauf, wie viele Frauen eigentlich in der Kommunalpolitik vertreten sind. Auch ein Frauenthema hieß es zumindest lange Schönheits-OPs. In Zeiten von gefährlichen Trends wie Looksmaxing ist das längst auch ein Thema für Männer geworden, wenn es das nicht eigentlich auch schon immer war. Genauso wie das Thema Kinder geht immer beide was an, vor allem wenn einer von beiden oder beide Eltern noch studieren. Wie ist das so, ein Studium oder sogar eine wissenschaftliche Karriere mit Kind? Schauen wir so in einer halben Stunde gemeinsam drauf. Wie immer gibt es natürlich auch einen Sex-Song für euch und die Nachrichten aus der Sexwelt, diesmal mit Maike Ahrens um halb. Bleibt also einfach dran und lasst euch von uns ein bisschen berieseln. Bei dem komischen Wetter da draußen verpasst ihr sowieso nichts. Und wenn ihr uns was erzählen wollt zur Sendung, zum letzten CSD, den ihr besucht habt oder auch einfach nur Feedback ganz allgemein habt, schreibt uns super gerne auf Insta unter fiktiv-radio oder per Mail an studio@ctdasradio.de. Hier ist Charlie XCX mit Everything is Romantic im Feature mit Caroline Polacek.

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1: Der durchschnittliche Bürgermeister in Deutschland ist männlich, weiß, hat die 50 hinter sich gelassen und ist verheiratet. Schadet ja auch erstmal alles nix, aber ein bisschen Vielfalt in den Kommunen hier und da würde auch nicht wehtun. Wir könnten ja mal beim Geschlecht anfangen. Die kommunalpolitischen Gremien in NRW haben einen Frauenanteil von 31,3%. Das Projekt Be the Change, Frauen für Demokratie, sagt, das geht anders und hat sich zum Ziel gesetzt, den Anteil der Frauen in der Kommunalpolitik nachhaltig zu erhöhen. Fiktivreporterin Kaya Wittstruck hat mit Miriam Mauritz gesprochen.
2: Der Frauenanteil von 31,3% in der Kommunalpolitik repräsentiert nicht die Gesellschaft. Der Meinung ist Miriam Mauritz, promovierte Erziehungswissenschaftlerin und Koordinatorin des Projekts Be the Change, Frauen für Demokratie. Das Projektziel? Den Frauenanteil in den kommunalpolitischen Gremien zu erhöhen, die demokratischen Strukturen in den Kommunen zu stärken. Wichtig sind dabei die kommunalen Gleichstellungsbeauftragten.
3: Die können perspektivisch politisch interessierte Frauen vor Ort ansprechen und wissen halt, welche Themen sie bewegen. Und wir wollen die Gleichstellungsbeauftragte in dieser Position empowern und dazu befähigen, kommunalpolitisch interessierte Frauen dann auch dementsprechend zu gewinnen für die Politik.
2: Um Frauen, die Care-Arbeit und Lohnarbeit leisten, den Einstieg in ein politisches Amt zu erleichtern, wurden verschiedene Konzepte entwickelt. Neben Workshop-Reihen wurde eine Toolbox erstellt, die Workshop-Konzepte und Informationen über politische Laufbahnen beinhaltet. Wichtig ist es auch, weibliche politisch aktive Vorbilder zu schaffen, um andere Frauen zu ermutigen. Frau Mauritz macht sich trotzdem Sorgen aufgrund der aktuellen Frauenquote, die rückläufig ist.
3: Frauenanteil im Bundestag waren wir vor der Wahl bei 35,3%, jetzt sind wir bei 32,4%. Das hat einfach damit was zu tun mit dem Erstarken der AfD und den konservativen Parteien, weil da traditionell die Frauenanteile geringer sind. Und das Gleiche haben wir halt jetzt auch hier nach der Kommunalwahl in NRW wahrgenommen.
2: Obwohl der Rückgang der Frauenquote im Bundestag demotivierend klingt, glaubt Miriam Mauritz an eine Zukunft mit starken weiblichen Figuren in der Politik. Sie hat langfristige Ziele.
3: Also wir sind hier Mitte letzten Jahres gestartet mit einer sogenannten Pilotphase und langfristiges Projektziel ist tatsächlich den Frauenanteil hier in den kommunalpolitischen Gremien in NRW zu erhöhen.
2: Ihrer Meinung nach muss Politik zugänglicher und familienfreundlicher werden, wie zum Beispiel die Sitzungszeiten und Teilnahmen von Ratssitzungen flexibler gestalten. Es muss Unterstützungsangebote geschaffen werden für Menschen in der Politik, die von Hass und Hetze betroffen sind. Frau Mauritz appelliert an die Frauen, sich zu trauen, in die Politik zu gehen. Denn sie sagt:
3: So, wir sind die Hälfte der Gesellschaft, wir wollen die Hälfte der Macht. Nicht mehr und nicht weniger.
1: Habt ihr schon mal drüber nachgedacht, kommunalpolitisch aktiv zu werden oder seid ihr vielleicht schon mittendrin in den Irrungen und Wirrungen der Politik? Lokal lässt sich im Kleinen auf jeden Fall oft schon vieles verändern und wenn das geschafft ist, sind die nächsten Schritte oft gar nicht mehr so groß wie gedacht und ich finde, nach der einen Bundeskanzlerin darf es auch bald mal wieder eine zweite geben.

0: mal eben auf dem Weg zwischen Kino und Supermarkt die Lippen ein bisschen aufspritzen lassen oder ein paar Milliliter Botox to go in die Stirn. Heute, zumindest in Großstädten, gar kein Problem mehr. Schönheitseingriffe sind ein umstrittenes Thema, insbesondere in Bezug auf feministische Grundeinstellungen. Alles kommt am Ende auf die Frage zurück, geht es hier um Selbstbestimmung oder gesellschaftliche Zwänge? Linda Federmann kommentiert.
1: Schönheit. Kaum ein anderes Thema ist in unserer Konsumgesellschaft so präsent. Während man sich früher mit Models aus Magazinen verglichen hat, wird man heute auf Social Media rund um die Uhr mit einer Flut an schönen Menschen konfrontiert. Diese sind fast zu schön, um wahr zu sein. Und viele der sichtbaren Merkmale eben auch nicht realistisch. Schönheitseingriffe sind in der heutigen Gesellschaft stark normalisiert, obwohl bekannt ist, dass jegliche Form von ästhetischem Eingriff ein Risiko mit sich bringt. Laut einer auf Statista veröffentlichten Studie zählten im Jahr 2024 Fettabsaugung, Augenlidkorrektur und Brustvergrößerung zu den drei beliebtesten Eingriffen in Deutschland, wobei zu den PatientInnen hauptsächlich Frauen zählen. Aber wie vereinbar sind derartige Schönheitseingriffe mit dem modernen Feminismus? Schönheitsideale stehen seit Jahrzehnten im Wandel. Der extrem schlanke Heroin-Chic-Körpertyp der 90er, geprägt durch Models wie Kate Moss, wurde später von kurvigeren Idealen abgelöst, etwa durch den von Kim Kardashian popularisierten Brazilian Buttlift der 2010er Jahre. Diese wechselnden und meist unrealistischen Körperideale können erheblichen Druck auf junge Mädchen

0: Männchen und Frauen ausüben, bestimmten Normen zu entsprechen. Gleichzeitig profitieren konventionell attraktive Menschen nachweislich von gesellschaftlichen Vorteilen, etwa in sozialen oder beruflichen Kontexten. Das belegt auch eine Studie von Vladislav Mill von der Universität Mannheim, bei welcher bestätigt wurde, dass insbesondere in den westlichen Ländern Schönheit oft mit Kompetenz, Intelligenz und Vertrauenswürdigkeit verknüpft ist. Der Wunsch nach Schönheit und gesellschaftlicher Akzeptanz erscheint daher nachvollziehbar, während Selbstakzeptanz und Selbstliebe beinahe einen Akt der Rebellion darstellen. Im feministischen Diskurs entsteht hier ein Spannungsfeld zwischen individueller Selbstbestimmung und gesellschaftlichem Einfluss. Ein bekannter Satz, den man im Diskurs um Schönheits-OPs hört, ist, man würde den Eingriff nur für sich selbst machen. Dennoch ist der Drang nach ästhetischer Selbstoptimierung tief in patriarchalen Strukturen verwurzelt, wobei Frauen Schönheit als wichtigstes Merkmal vorgelebt wird. Mit jedem Eingriff werden patriarchale Schönheitsideale weiter aufrechterhalten und Profit durch die Unsicherheiten von Frauen gemacht. Feministische Ansätze zielen jedoch gerade darauf ab, solche normativen Erwartungen zu hinterfragen. Gleichzeitig wäre es problematisch, individuelle Entscheidungen von Frauen pauschal zu verurteilen, da diese selbst innerhalb gesellschaftlicher Zwänge getroffen werden. Daher sollte lieber das System, das Schönheitseingriffe bewirbt und Frauen denken lässt, etwas sei falsch mit ihnen, kritisiert werden, statt Frauen, die kollektiv unter diesem System leiden, für ihre Entscheidungen zu verurteilen. Es kann durchaus vereinbar sein, sich für einen Schönheitseingriff zu entscheiden und gleichzeitig bestehende patriarchale Strukturen kritisch zu reflektieren und verändern zu wollen. Entscheidend ist dabei, dass Frauen sich nicht gegenseitig verurteilen, sondern sich der gesellschaftlichen Einflüsse bewusst werden, die ihr Selbstbild prägen. Die Autorin Margaret Atwood beschreibt diesen internalisierten Blick mit den Worten: "You are a woman with a man inside watching a woman. You are your own voyeur." Atwood verdeutlicht, wie tief gesellschaftliche Erwartungen verinnerlicht sein können und wie stark sie das eigene Selbstverständnis beeinflussen. Gerade deshalb bleibt es eine zentrale feministische Aufgabe, diese Strukturen sichtbar zu machen und kritisch zu hinterfragen.
1: Das war ein Kommentar von Linda Federmann.

0: In Italien können sich Studierende an vielen Unis ein- bis zweimal im Jahr völlig kostenlos auf Infektionen wie HIV und Hepatitis A testen lassen. Da kommen dann einfach Leute in die Uni und man kann da vorbeikommen, jederzeit zu den Terminen und das mal eben testen lassen mit einem kleinen Pieks in den Finger. Habe ich hier in Deutschland leider noch nicht mitbekommen, dass es das gibt, also so als regelmäßige Aktion. Aber hier in Bochum sind wir trotzdem gut aufgestellt, denn hier gibt es das Wir-Zentrum. Was genau das ist, Fiktivreporterin Elena Preußner hat sich da mal umgeschaut.
1: Sexualität gehört zu unserem Leben dazu. Über sexuelle Gesundheit wird trotzdem selten offen gesprochen. Eine, die dieses Thema im Alltag begleitet, ist Theresa Voss. Sie arbeitet seit 2018 im Bereich Sexual Health Advising im Wir-Zentrum Bochum, dem Zentrum für sexuelle Gesundheit und Medizin. Das Wir-Zentrum ist eine Besonderheit in Deutschland. Mehrere Einrichtungen arbeiten dort eng zusammen und decken gemeinsam einen großen Teil der sexuellen Gesundheitsversorgung in Bochum ab. Aber gerade die Arbeit dort zeigt auch, dass sexuelle Gesundheit oft noch mit Unsicherheiten verbunden ist.
2: Grundsätzlich ist sexuelle Gesundheit ja in der Öffentlichkeit oder auch so im Bildungswesen ein Thema, was durchaus eher unterrepräsentiert ist. Ich habe so den Eindruck, auch aus meiner beraterischen Erfahrung, dass das im gesundheitlichen Bereich dann doch irgendwie nochmal was anderes ist. Und gerade so der Bereich STI dann doch nochmal irgendwie mit viel Scham verbunden ist und es auch vielen Menschen schwerfällt, darüber zu sprechen oder auch den ersten Schritt zu machen und beispielsweise in eine Beratungseinrichtung zu gehen, um sich zu informieren oder gegebenenfalls auch testen zu lassen.
1: STI, also sexuell übertragbare Infektionen, können nämlich jeden und jede treffen. In einem Großteil der Fälle zeigen sich dabei nicht einmal Symptome. Bei Chlamydien verlaufen nach Schätzungen rund 70% der Infektionen völlig unbemerkt, erklärt Theresa. Gerade deshalb bleiben viele Infektionen zunächst unerkannt, mit möglichen langfristigen Folgen, etwa für die Fruchtbarkeit. Umso wichtiger ist es zu wissen, wann ein STI-Test sinnvoll sein kann. Genau das erklärt uns Theresa.
2: Ich würde sagen, Tests sind immer dann sinnvoll, wenn man wechselnde SexualpartnerInnen hat. Hilfreich ist das zum einen natürlich dafür, dass man selber weiß, hey, es ist alles in Ordnung, es liegt keine STI vor. Zum anderen kann es ja aber auch total hilfreich sein, wenn mal was festgestellt wird. Das ist ja für die entsprechende Person total wichtig, damit sie schnellstmöglich die Behandlung bekommen kann und natürlich auch, um gegebenenfalls SexualpartnerInnen aus der Vergangenheit darüber zu informieren, damit die auch die Möglichkeit haben, sich testen und behandeln zu lassen. So kann man Infektionsketten durchbrechen und natürlich auch eine Wiederansteckung bei der gleichen Partnerin oder dem gleichen Partner verhindern.
1: Wer sich in Bochum auf einen STI testen lassen möchte, hat verschiedene Möglichkeiten. Im Wir-Zentrum untersucht die immunologische Ambulanz ein breites Spektrum an sexuell übertragbaren Infektionen. Die Kosten werden in der Regel von der Krankenkasse übernommen. Anonym und kostenlos ist ein Test außerdem über das Gesundheitsamt möglich. Dort allerdings nur auf die häufigsten STI. Ein Test beginnt in der Regel mit einem Beratungsgespräch. Anschließend werden, je nach individuellem Risiko und den möglichen Infektionen, Blut, Urin und verschiedene Abstriche entnommen. Bis auf die Blutentnahme geschieht das eigenständig auf einer Toilette. Die Proben werden anschließend im Labor ausgewertet. Das Ergebnis liegt dann meist schon nach wenigen Tagen vor. Wichtig ist außerdem nach einem potenziellen Risikokontakt
2: ein sogenanntes diagnostisches Fenster, was beachtet werden sollte, bevor man einen solchen Test macht. Bei Erregern, die im Blut nachweisbar sind, das wäre jetzt zum Beispiel ein Test auf HIV, da sollte man 6 Wochen warten, bis ein solcher Test auch wirklich zuverlässig funktioniert. Bei bakteriellen Erregern wie zum Beispiel Chlamydien oder Gonorrhoe kann das schon ein bisschen früher erfolgen. Da muss man für gewöhnlich nur so 2 bis 3 Wochen warten, um ein sicheres Ergebnis zu bekommen.
1: Medizinisch sind STI heute oft gut behandelbar. Gesellschaftlich bestehen aber trotzdem oft noch Hürden. Vorurteile und Unsicherheiten prägen den Umgang mit sexueller Gesundheit bis heute, so Theresa.
2: Das Wissen darüber irgendwie auch zu stärken, hat für mich auch ein bisschen weniger tatsächlich mit klassischer Prävention vor HIV zu tun, sondern das ist für mich in erster Linie auch Antidiskriminierungsarbeit, weil wir halt auch immer noch oft erleben, dass Menschen mit HIV auch heute noch ganz, ganz vielen Vorurteilen ausgesetzt sind, sogar im Medizinsystem, also auch durch medizinische Fachkräfte, die nicht auf dem neuesten Stand des Wissens sind und dementsprechend dann ihre eigenen Patienten vielleicht unwissentlich auch diskriminieren.
1: Genau daran arbeitet auch das Wir-Zentrum in Bochum, medizinische Versorgung und Aufklärung zusammenzudenken und so einen Ort zu schaffen, an dem über sexuelle Gesundheit offen gesprochen werden kann.
0: Wenn ihr euch also in Bochum beraten oder auf eine Infektion testen lassen wollt, findet ihr dafür definitiv mehr als genug Anlaufstellen. Und wie immer gilt, ja, ich weiß, ist so ein bisschen Mama-Talk, aber lieber einmal zu viel getestet als zu wenig. Und nein, es ist nicht unromantisch, den neuen Partner oder Partnerinnen zu fragen, ob er oder sie auf bestimmte Dinge getestet ist. Macht's doch eigentlich für alle nur sicherer und schöner, oder?
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0: Es ist 20.30 Uhr. Hier sind die Neuigkeiten aus der Sexwelt.
1: Mit Maike Ahrens. Kolumbien hat ein Gesetz gegen die Verstümmelung weiblicher Genitalien verabschiedet. Das berichtet der Deutschlandfunk. Bei dem Verbot soll vor allem auf präventive Maßnahmen gesetzt werden, wie zum Beispiel öffentliche Kampagnen gegen die Praxis oder eine Stärkung des Gesundheitssystems, um Verstöße besser nachverfolgen zu können. Strafmaßnahmen soll es dennoch nicht geben, um eine illegale oder heimliche Durchführung zu vermeiden. Der medizinische Begriff ist übrigens Female Genital Mutilation oder Cutting. Das sind Eingriffe an den weiblichen Geschlechtsteilen ohne medizinischen Nutzen. Zum Beispiel die Teilentfernung der Klitoris oder das Zunähen der Vaginalöffnung.
2: Neuigkeiten.
1: Die Operation Medusa erzielt erste Erfolge. Das berichtet die Tagesschau. Bei der Mission geht es darum, illegale Online-Netzwerke zu zerschlagen. In denen posten Männer Videos, wo sie ihre Frauen betäuben und anschließend vergewaltigen. Insgesamt konnte die Operation 274 Hinweise ausmachen. Europol hat von 156 identifizierten, mutmaßlichen Tätern gesprochen. Weitere Details sind aus ermittlungsstrategischen Gründen nicht öffentlich bekannt gegeben worden. Anlass für die Ermittlungen gaben Recherchen des NDRs Ende 2024.
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1: In der Ukraine gibt es die erste rein weibliche Frauendrohneneinheit, so die Tagesschau. Die Einheit besteht aus 4 Frauen, die vor dem Krieg ganz normale Berufe hatten. Nun steuern sie Drohnen, die Knotenpunkte von der russischen Kriegsinfrastruktur zerstören und tragen somit einen großen Teil zum Schutz der Ukraine bei. Sie berichten, dass es vor dem russischen Angriffskrieg Vorurteile den Frauen im Militär gegenüber gegeben habe, diese nun jedoch abgenommen haben. In der Ukraine dürfen Frauen erst seit 2018 im Militär dienen.
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1: Im Zoo Wuppertal hat ein schwules Pinguinpärchen ein Ei geklaut. Darüber berichtet der WDR. Die beiden Brillenpinguine haben das Ei liebevoll ausgebrütet. Das Pärchen hat in der Vergangenheit schon einmal ein Küken großgezogen. Es ist also nicht ihr erstes Mal als Eltern. Das komme in der Natur laut Zoodirektor Arne Lavrenz wohl öfter vor. Pinguineier, die ohne Betreuung einfach rumliegen, werden adoptiert. Der Rest der Pinguinkolonie nimmt das wohlgelassen und akzeptiert die neue Familienkonstellation.

0: Jola ist nicht das Mädchen von nebenan. Ihr hört sie hier bei Fiktiv um 20.34 Uhr. Schön, dass ihr da seid. Ja, da stehe ich ahnungslos vor dem Müsli-Regal im Supermarkt, schaue hoch und plötzlich steht da mein früherer Mathelehrer vor mir. Oh wei. Dass Lehrkräfte auch ein Privatleben haben und außerhalb der Schule existieren, kriegen viele nicht so zusammen. Ging mir auch immer so. An der Uni ist das ein bisschen anders. Da ist der Umgang mit Dozierenden oft etwas lockerer. Aber ein Thema, das scheint doch immer so ein bisschen hintenüber zu fallen. Eine wissenschaftliche Karriere ab irgendeinem Punkt auch mal als Eltern gegangen zu sein. Das Gefühl hat jedenfalls Fiktivreporterin Lydia Mauerhöfer. Deshalb hat sie mit Franja gesprochen, die momentan an der Ruhr-Uni mit Kind promoviert.
1: Wenn wir uns Menschen vorstellen, die von ihrer Studienzeit schwärmen, entsteht in meinem Kopf schnell ein Bild eines Menschen, der von einer Zeit schwärmt, die von Freiheiten geprägt ist, von Fragen, die langsam Antworten finden, von Zeit, die man mit engen Vertrauten verbringt. Und das denke ich, obwohl ich weiß, dass die reale Situation vieler Studierender sehr viel diverser ist, wie bei Menschen wie mir, die mit Kind studieren. Man bewegt sich zwischen Freiheiten und dem Erforschen seiner selbst, existenzieller Fragen, organisatorischem Aufwand, Herausforderungen, Entbehrungen und einer Freude, jemanden begleiten zu dürfen. Ich durfte in einem Gespräch Franja treffen, die momentan am Institut für Medienwissenschaft promoviert und ihren akademischen Weg seit der Schwangerschaft im Masterstudium als Mama geht. Franja benannte im Gespräch die Erfahrung der jungen Mutterschaft als Strudel, der einen auch auffordert, sich anschließend nochmal neu kennenzulernen. Dieses Kennenlernen im Kontext der Universität beschrieb mir Franja weiter.
2: Ich weiß, dass ich damals einen krassen Einbruch meines Selbstbewusstseins gefühlt habe und ich konnte es nicht lokalisieren. Das waren schwierige Gefühle und auch schwierige Momente. Nichtsdestotrotz war es für mich eine super gute Erfahrung, dass zum Beispiel die ProfessorInnen, bei denen ich sozusagen gelernt habe, dass die mich sehr unterstützt haben.
1: Die Unterstützung war davon geprägt, dass die Lehrenden, die Franja zu der Zeit begleiteten, ihr Potenzial weiter sahen, auch in den Momenten, in denen Zweifel aufkamen. Auch als Verwaltungsstrukturen zur Sprache kamen, zeigte Franja mir auf, wie ermutigend doch viele Menschen ihr begegneten. Trotz dessen sind die Hilfestrukturen für Eltern an der Universität oft an zeitliche Freiräume gekoppelt, die mit der Care-Verantwortung fehlen. Ich merke auch in Franjas Verlauf der akademischen Laufbahn, dass die Bedeutung einer Unterstützungskultur bezeichnend bleibt. Die Herausforderungen, über die wir sprechen, verändern sich jedoch auch. Abendvorträge, Workshops und Tagungen, die Franjas heutigen Alltag als Doktorandin bestimmen, bedeuten einen Organisationsaufwand. Es macht die Abwesenheit von Elternschaft in einer Struktur von akademischen Karriere wegen sichtbar. Franja zeigte mir aber auch auf, worin sie ein Potenzial sieht, das ihre Situation als Mutter besonders macht.
2: Was einem vielleicht manchmal ja auch helfen kann, wenn man mal wieder das Gefühl hat, es ist zu groß, ich weiß nicht, wo ich anfangen soll und ich werde niemals fertig. Sodass man ja eigentlich sozusagen in seinem Lebenszentrum schon mit einem Projekt betraut ist, das noch viel, viel größer ist.
1: Mit Franja durfte ich ein Gespräch führen, was mich sehr bewegte. Ich durfte mich in vielen ihrer Worte und Erfahrungen sehr gesehen fühlen. Und vielleicht geht es in Geschichten wie dieser, die uns im Uni-Alltag begegnen, ja besonders darum, Dinge sichtbar zu machen, die in Systemen schnell unsichtbar werden. Menschen sichtbar zu machen, die uns ermöglichen, eine neue Perspektive annehmen zu können. Denn Mutterschaft ist eben eine dieser Lebensentscheidungen, bei denen es keine generelle Antwort gibt, sondern nur eine individuelle. Mit diesem großen Gefühl von Wertschätzung, von einzigartigen Lebenssituationen, eben auch im Studium, verlasse ich das Gespräch. Mit einem Gefühl, was Franja mit Worten wie diesen hinterlässt.
2: Die jungen Mütter, die ich kennenlerne, ob das eben Studierende sind oder wie jetzt in meinem Fall auch Promovierende, das sind meistens Frauen, die ich bewundere und bei denen ich einfach das Gefühl habe, wow, Da ist ein Willen, da ist eine Kraft und das kann auch davon kommen. Also das ist auch etwas, das Mutterschaft bedeuten kann.
0: Mit Care-Verantwortung an der Uni stellen sich häufig Fragen oder es entstehen Hürden an die kinderlose Studis, so wie ich niemals denken würden. Zum Beispiel, wo kann ich das Gläschen aufwärmen oder wo gibt es vernünftige Wickelplätze? Die gute Nachricht: an allen Bochumer Hochschulen gibt es Angebote zum Austausch und auch Unterstützung für Menschen mit Kindern auf dem Campus. Viele Fachschaftsräte bieten auch sowas wie Mikrowellen und so an, wo man mal was warm machen kann. Ja, unsere Fiktivreporterin Lydia, die kennt sich da als Studierende immer gut aus und sie hat mir verraten, was das aktuelle Lieblingslied von ihrem Sohn Juri ist. Kann ich gut verstehen, dass du gerade diesen Song magst, Juri. Ich finde den auch echt klasse. Deshalb spielen wir ihn jetzt einfach mal für euch alle und das bedeutet Premiere für Benson Boone hier bei CT Das Radio. Schön, dass ihr da seid.

0: Kafka.
1: Und damit kommen wir von einer Premiere gleich zur nächsten. Sex sells, das weiß auch die Musikwelt nur zu gut. Ob als Ausdruck der eigenen Lust oder als Statussymbol wie in der Rap-Szene, kein Weg führt daran vorbei. Ja, und meistens erwecken diese Songs den Eindruck, dass die gesellschaftlichen Erwartungen, die da so mitschwingen, irgendwie gleich mit ins Bett kommen. Oder wo auch immer ihr so Sex habt. Lisa Schwarzer stellt uns jetzt einen Song von einem Rapper vor, wo es zwar auch nur um das eine geht, aber aus einem ganz anderen Blickwinkel.
2: Sex Song.
3: Wenn es um die Deutschrap-Szene geht, denke ich meist an frauenfeindliche Texte, toxische Männlichkeit, dicke Autos, Diamanten. Die Assoziationskette könnte ich ewig weiterführen. Ganz anders präsentiert sich da der Rapper Conny. Der gebürtige Düsseldorfer ist auf Fotos oft mit pinken Haaren und lackierten Nägeln zu sehen und hinterfragt in seinen Texten auch öfters mal das Konstrukt der Maskulinität. 2028 hat er angefangen, Songs zu veröffentlichen, die mit den Jahren immer feministischer wurden. Er bezeichnet sich auch selbst explizit als feministischen Rapper, was sich nicht nur in seinen Texten widerspiegelt. Zum Beispiel sind viele seiner Musikvideos von Frauen produziert. Laut ihm soll der Profit auch bei Frauen ankommen, wenn er mit feministischen Themen Geld macht. Den Song Gut im Bett hat er 2025 auf dem Album Manic Pixie Dream Boy Volume 3 veröffentlicht. Co-Künstlerin ist Mele, eine ausgebildete Popsängerin aus Stuttgart, die erst 2024 ihr Debütalbum Nichts macht Sinn herausgebracht hat. Zusammen rappen und singen die beiden hier über Unsicherheiten beim Sex, gesellschaftliche Erwartungen und den Einfluss von Pornografie. Relativ früh im Lied heißt es, so viele Songs über Sex, wieso geht keiner davon über uns? Was eine super gute Frage ist. Es gibt so viel Druck, Sex zu haben, aber dann auch noch viel, beziehungsweise nicht zu viel, wenn man als weiblich und heterosexuell gelesen wird. Pornos oder auch Songs vermitteln uns bestimmte Bilder, die oft nicht viel mit der Realität zu tun haben. Da geht es selten um echte Menschen wie dich und mich, sondern um hypersexualisierte Karikaturen von Intimität. Und dummerweise wird beim Tabuthema Sex sehr oft verschwiegen, wie sich für alle Beteiligten guter, respektvoller Sex denn überhaupt anfühlt oder aussehen soll. In der Hook singen die beiden von verstecktem Leistungsdruck beim Sex. Mele singt in ihrem Part darüber, wie ihre erste sexuelle Erfahrung sie bloßgestellt hat und wie sie in den Jahren danach Sex eher als Performance erlebt hat. Mir bedeutet der Song viel, weil er zeigt, dass Unsicherheit um Sex eine alltägliche Erfahrung ist. Was heißt es also, gut im Bett zu sein? Keine Ahnung, aber ich wünsche euch, dass ihr das für euch ganz individuell herausfinden könnt.

0: Pickel, Körpergeruch und Gefühle, die aus dem Ruder laufen. An die Pubertät erinnern wir uns alle vermutlich nur so semi-gern. Für Mädchen kommt dann irgendwann noch eine besonders starke Veränderung dazu. Die erste Periode, bei mir war es damals im Ferienlager am Badesee soweit. Schon die erste hatte also ein super Timing. Dass diese erste aber auch einen besonderen Namen hat, wusste ich nicht. Mehr dazu von Fiktivreporterin Pia Ostermann.
1: Das X und Y.
2: Sie findet einmal im Monat statt, lässt uns oft emotional werden und kann für viele Unterleibsschmerzen bedeuten. Die Periode. Und auch wenn sich menstruierende Personen schon mal über die oben genannten Symptome beschweren, sind wir doch am Ende froh, dass wir einen gesunden Zyklus haben. Ich persönlich kann mich noch gut an meine erste Periode erinnern und wie ich damals stolz meiner besten Freundin davon erzählt habe. Wie man diese Blutung nennt, wusste ich allerdings nicht. Die Rede ist von dem Begriff Menage. Er beschreibt die erste Regelblutung im Leben eines Mädchens und ist das zentrale Zeichen für die weibliche Pubertät. Denn der Körper hat zum ersten Mal eine befruchtungsfähige Eizelle bereitgestellt. Die Menage markiert also den Beginn der Geschlechtsreife und ist damit das Gegenteil von der Menopause. Denn die Menopause ist der Zeitpunkt der letzten Periode und markiert somit das Ende der Fruchtbarkeit einer Frau. Das Durchschnittsalter für diese erste Blutung liegt zwischen 12 und 13 Jahren. Aber alles zwischen 10 und 16 ist völlig normal. Die Anzeichen für die erste Blutung und ihre Begleitsymptome fallen für jedes Mädchen anders aus. Es kann ein Ziehen und Spannen in der Brust auftreten, außerdem Krämpfe im Unterleib und rotbräunlicher Ausfluss. Ein Vorbote der Menage kann außerdem der sogenannte Weißfluss sein, also ein Ausfluss, der sich weiß-gelblich im Slip ein Jahr vorher zeigt. Eins ist sicher, die erste Periode ist ein einschneidendes Ereignis im Leben eines Mädchens und auf diese sollten sie entsprechend vorbereitet werden. Dabei ist ein Gespräch nie zu früh. Vor der ersten Periode sollten Mädchen wissen, was passiert im Körper, wie oft tritt die Periode auf, welche Symptome können auftreten und vor allem, welche Hygieneprodukte gibt es und wie verwende ich diese. Wenn ich das nächste Mal meine Tage habe, werde ich mich wieder an die Freude erinnern, die ich als 11-jähriges Mädchen bei meiner Menage verspürt habe.
0: Nicht nur, dass wir uns mehr freuen sollten, wir sollten auch anfangen, die Menage zu feiern. Das wird andernorts nämlich schon gemacht. Einige indigene Stämme in Amerika feiern die Menage als spirituelle Entwicklung der Frau. Und dazu wird dann traditionell ein Ring mit einem roten Stein überreicht. Und in Japan wird zu Ehren der ersten Periode, ich hoffe, ich spreche es ansatzweise richtig aus, Osehikan gekocht, ein rot gefärbter Reis. Ich denke, wir sollten das mal alle als Inspiration nehmen und uns zu unserer nächsten Periode auch richtig

0: Es ist kurz vor neun und damit war es es auch schon wieder mit Fiktiv für diese zwei Wochen. Vielen Dank, dass ihr eingeschaltet habt. Das nächste Mal hören wir uns in 14 Tagen wieder am 22. Juli um 20 Uhr, wenn ihr mögt. Dann sprechen wir unter anderem über Frauen in der Breakdance- bzw. Breaking-Szene. Außerdem stellen wir euch ein Buch vor, das sich die Klitoris ganz genau angeschaut hat und besprechen, was das Wort Hysterie mit der Entwicklung des Vibrators zu tun hat. Ihr solltet aber jetzt unbedingt noch dranbleiben, denn hier geht's in wenigen Minuten weiter mit Kultimativ. Nick steht schon bei mir im Studio. Hallo Nick.
1: Hallo, sehr spannende Themen für nächstes Mal.
0: Oder unbedingt merken und einschalten. Ja, und Candida, du bist auch natürlich da. Hallo, schön,
2: natürlich,
0: dass du da bist. So, und ihr beide, ihr rockt jetzt gleich Kultimativ. Was gibt's denn bei euch zu hören?
1: Oh, heute gibt's ein bisschen Theatermäßiges. Also wir sind thematisch schon auf der großen Bühne unterwegs, aber wir haben auch ein, zwei Live-Interviews mit Leuten aus der Umgebung, Leute, die man vielleicht schon aus Kultimativ kennt, und wir wollen ein bisschen einfach mal so eine Meinungsumfrage machen, ne? Was ist euer Bezug zur Kultur in der Umgebung, und ich hoffe, da hören wir ein paar schöne Sachen.
0: Ja, mega schön. Klingt sehr gut. Ich wünsche euch ganz viel Spaß. Und Theater schadet vielleicht gar nicht, so kurz vor der anstehenden Sommerpause für die meisten Häuser dann nochmal zu gucken, was man vielleicht in dieser Saison verpasst und vielleicht ab September sich unbedingt anschauen sollte. Also vielen Dank für diesen Service schon mal. Ich werde reinhören und wünsche euch allen jetzt noch einen wunderschönen Abend. Bleibt einfach dran und ich freue mich, wenn ihr beim nächsten Mal wieder dabei seid. Tschüssi!

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1: Hallo und willkommen bei einer neuen Folge Kultimativ, heute am 8.7. mit mir, Nick Bibic. Es freut mich sehr, dass ihr heute wieder eingeschaltet habt. Und ich hoffe, wir sind alle bereit für eine kleine, aber sehr feine Runde an Kultur. Ja, heute haben wir ein paar kleine spannende Beiträge dabei. Es geht unter anderem um Shakespeare, unseren alten Freund. Ein bisschen um, naja, Probleme, die im Theater und vor allem im Amateur-Theaterverein so vorangehen können. Und außerdem um die Rot-Triennale des letzten Jahres in Erwartung der Rot-Triennale dieses Jahres. Außerdem erwarten uns ein paar Gespräche mit Leuten aus der Umgebung, nenne ich es mal. Eine Person kennt ihr schon, vielleicht von Kultimativ, eine andere kennt ihr nicht. Und wir wollen mal fragen, was so die Meinungen und Ideen sind, die, naja, Leute so um Kultur umtreibt. Aber wir fangen ganz entspannt an, denn die Musik heute ist ein kleiner Mix aus Bossa Nova, Jazz und ein bisschen Hip-Hop, um einen wieder aufzuwecken, wenn die langsameren Songs einen vielleicht in den Schlaf gelullt haben. Als nächstes kommt von Quincy Jones Soul Bossa Nova.

0: Soul Bossa Nova von Quincy Jones. Ein Song, den wir, glaube ich, alle irgendwann mal schon mal gehört haben. Aber genug von Bossa Nova, Zeit für ein bisschen Kultur hier bei Kultimativ. Shakespeare, the man, the myth, the legend. Jeder hat schon mal von ihm gehört, sei es im Englischunterricht, Kino oder im lokalen Theater. Eine besondere Art, Shakespeare zu erleben, ist die Veranstaltung Shakespeare im Park, die weltweit in verschiedenen Variationen stattfindet. Wobei es dabei genauer geht, genau das weiß Kultimativreporterin Candida Deutschbein.
1: Shakespeare und Parks, zwei Dinge, die unterschiedlicher nicht sein könnten und doch seit langem zusammengehören. Die Veranstaltung Shakespeare in the Park wurde 1956 von Joseph Papp in New York erfunden und sollte allen Menschen die Möglichkeit geben, Zugang zu den Stücken des Engländers zu bekommen. Aus einer kleinen Idee wurde eine weltweite Sensation, bei der die verschiedensten Städte anfingen, ihre eigenen Produktionen aufzuführen. Einer dieser Aufführungen findet zum dritten Mal dieses Jahr bei der Universität Folkwang in Essen unter der Leitung des Theaterregisseurs Damian Popp statt. Nach Macbeth sowie Romeo und Julia handelt die diesjährige Aufführung vom Werk Der Sturm. Laut Damian Popp haben viele von Shakespeares Stücken ein Aktualitätsgehalt. Er entschied sich aber für Den Sturm, der aus seiner Sicht am besten den heutigen Konflikt mit folgenden Themen aufgreift.
2: Also es geht in dem Sturm eigentlich sehr, sehr vordergründig um Machtverhältnisse, um den Erhalt von Macht, also den Erhalt von Positionen, aber auch, da das inhaltlich auf einer Insel spielt, auch viel um Kolonialisierung einer noch unbelebten Insel und um den Kampf der Menschen, die dort angespült werden.
1: Bei Aufführungen von Shakespeare-Stücken gibt es immer verschiedene Darstellungsmöglichkeiten. Meistens fallen sie in drei Kategorien. Erstens, es wird exakt wiedergegeben. Zweitens, es wird komplett geändert und neu interpretiert. Und drittens, man richtet sich nach dem Originalmaterial, versucht es aber einem zeitgenössischen Publikum verständlich zu machen. Bei Damian Popp entschied sich die Produktion für eine deutsche Übersetzung von Jens Roselt, die nah an dem Originalwerk bleibt. Trotzdem gibt es auch einige Schwierigkeiten, wenn man versucht, ein 400 Jahre altes Werk mit elisabethanischem Englisch erfolgreich zu übersetzen.
2: Wir mussten dann während der Arbeit auch ständig nochmal in das Original reinschauen. Was ist das für eine Übersetzung? Dann fanden wir die Übersetzung nicht gut. Es führte teilweise auch wirklich in andere Richtungen, wo wir dachten, okay, da bleiben wir doch lieber bei Shakespeare und finden unsere eigenen Worte dafür.
3: Ich glaube auch so einfach die englische und die deutsche Sprache sind in sich schon so unterschiedlich, auch in der Art und Weise, wie man spielt und spricht. Und wir versuchen das natürlich in ein heutiges Sprech zu ziehen, aber man merkt natürlich noch die Herkunft von Shakespeare.
1: Aber nicht nur die Übersetzung ist besonders an Shakespeare, sondern auch die Bühne, auf der gespielt wird. Ursprünglich wurden die Stücke im Globe Theater aufgeführt. Es gab Ende des 17. und Anfang des 18. Jahrhunderts noch keinen Strom oder elektrische Lichter, wodurch man angewiesen war auf das natürliche Licht der Sonne und die Stücke nachmittags stattfanden. Außerdem war das Publikum sehr nah am Geschehen, anders als bei heutigen Bühnen. Laut Damian Popp passen viele Stücke deshalb besser als Open-Air-Veranstaltungen, weshalb Shakespeare im Park eine gute Übersetzung bieten kann. Daher versuchen die DarstellerInnen, die umgebende Natur mit einzubeziehen, sowie das Set auf einer Bühne. Auffällig ist am Park aber, dass dieser die Natur nach dem englischen Vorbild nur auf einer domestizierten Art darstellen soll und nicht pur ist. Dazu meint Damian Popp Folgendes.
2: Das binden wir auch inhaltlich in das Stück mit ein, also dieser Trugschluss, dass der Mensch sich seine eigene Natur herstellt oder die Natur versucht zu bezwingen, zu kontrollieren oder eben dann am Ende, um das Machtthema nochmal aufzugreifen, einfach zu vereinnahmen und mehr oder minder fast zu vermenschlichen.
1: Ob in einem gestriegelten Park, umgeben von kontrollierter Natur oder im lokalen Theater mit einer modernen expressionistischen Version des Werkes. Shakespeares Vermächtnis lebt nicht nur in einer Erweiterung des englischen Wörterbuchs oder einer Sammlung aus alten Geschichten, sondern in jedem gesprochenen Wort, inspiriert von seiner Fantasie, auf den verschiedensten Bühnen dieser Welt weiter.
0: Shakespeare ist nicht nur in Bochum auch vertreten, sondern wenn ihr mehr Informationen zu Der Sturm und der Folkwang-Universität haben wollt, dann könnt ihr bei denen auf der Website vorbeischauen und vielleicht findet dieses Stück ein Herz, Platz in eurem Herzen, den ihr vorher noch nicht besetzt hattet. Vom Verhaspeln geht's jetzt zur Musik mit Cometo von Blurry the Explorer.

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1: Dobro jutro, Jazzy von Bajaga i Instruktori. Ein toller Song. Jetzt habe ich eine Premiere für diese Sendung. Wir haben am anderen Ende der Leitung drei ganz liebe junge Frauen. Eine kennen wir schon von Kultimativ, die Johanna. Und die sind live aus Dortmund bei uns, um uns ein bisschen was über deren Ansichten über Kultur zu erzählen. Hallo Mädels. Ganz kurz. Hört ihr mich?
2: Ja.
1: Okay, jetzt höre ich euch auch. Ich hatte den falschen Knopf an. Tut mir leid. So. Wie geht's euch heute Abend? Ich hoffe, ich habe euch nicht überrumpelt.
2: Nein, kein Problem. Uns geht's super. Wie geht's dir?
1: Mir geht's auch gut. Bisschen aufgeregt wie immer, aber das gehört ein bisschen zum Live-Radio machen dazu.
2: Wir sind aufgeregt, sagst du. Ja, wir hören unsere Stimme auch so ein bisschen. Deswegen, wenn wir mal kichern, daran liegt's.
1: Das ist gut zu wissen. Ich habe eigentlich nur ein paar sehr generelle Fragen, weil ich mal so eine kleine Meinungsumfrage machen wollte und wissen wollte, wie da so bei potenziellen Hörern und Hörerinnen vom Radio die Meinung ist zu verschiedenen kulturellen Sachen. Und da würde ich mal vielleicht ganz generell fragen, wie versteht ihr denn, also vielleicht eine nach der anderen, was ist für euch denn Kultur oder so Kulturveranstaltung? Was ist das für ein Definitionsbereich für euch?
2: Ja, wir haben uns da gerade auch schon mal so ein bisschen drüber unterhalten und sind da irgendwie alle so auf andere Sachen zuerst gekommen. Ich habe halt direkt als erstes, dadurch, dass ich auch Kunstgeschichte ja studiere, bin ich halt total kunstinteressiert und habe da natürlich direkt so an so museale Kontexte gedacht und Ausstellungen. Und das ist auch, würde ich sagen, schon der Kulturbereich, in dem ich mich am meisten aufhalte. Ich würde mir aber generell manchmal wünschen, dass ich noch mehr andere Kulturbereiche noch mehr mitnehmen würde. Also ich gehe auch mal ins Theater oder in die Oper, aber nicht genug. Und da habe ich auch so ein bisschen hinterfragt, woran das irgendwie liegen könnte oder was ich mir so ein bisschen von dem Bereich der Kultur wünschen würde, dass mich das noch öfter irgendwie abholen würde.
1: Und wie steht das mit den anderen?
2: Ich gehe mal weiter an Marlene. Bei dem Begriff Kultur habe ich irgendwie direkt an meine Reisen gedacht. Beim Kulturprogramm dann auch oft, oder genau an dieselben Sachen, die Hanni jetzt auch gerade schon aufgezählt hat. Wir drei studieren ja alle tatsächlich Kunstgeschichte. Ich jedoch in Münster. Und da ist wirklich das Traurige, dass es da echt arg am Kulturprogramm hakt. Also wir haben, unsere Fakultät ist direkt neben dem riesigen LWL-Museum. Und das ist wirklich total schade, dass wir super, super selten irgendwie mal Seminare drüben haben oder irgendwie auch eine Möglichkeit bekommen, ins Museum zu gehen. Wir Kunstgeschichtsstudenten bezahlen ja eigentlich auch in echt vielen Einrichtungen gar keinen Eintritt. Im LWL-Museum ist das jetzt leider nicht so. Das ist super schade, wird wahrscheinlich auch da gewisse Gründe geben. Aber ja, irgendwie als junge Person, die in Dortmund wohnt, ich glaube, da kann man noch echt viel dran verändern. Vielleicht wird auch irgendwie nicht so richtig aufmerksam gemacht auf gewisse Programme. Ich bekomme das immer bei meinem kleinen Bruder mit, der ist in anderen Kreisen unterwegs und der hat schon echt viele andere Aktivitäten, die er am Wochenende macht als ich. Und ich glaube, da kann sich schon echt noch viel dran drehen.
1: Okay, das finde ich eigentlich sehr spannend mit diesen Reisen als kultureller Blickwinkel. Das hätte ich gar nicht so wahrgenommen, aber das ist sehr, sehr spannend. Amelie, was hast du?
3: Also ich habe, glaube ich, jetzt gar nicht mehr viel hinzuzufügen an konkreten Beispielen aus meinem Leben, aber das Erste, wo ich einfach so generell dran denken musste, ist, dass Kultur eigentlich für mich immer ist, wenn irgendwie verschiedene Menschen zusammenkommen, sich austauschen, was zusammen erleben. Und ja, das würde ich einfach so als Überbegriff irgendwie ziemlich groß fassen eigentlich.
1: Okay, ich finde das auch, als Überbegriff finde ich das auch sehr passend. Ich meine, Club ist ja genauso Kultur wie Theater in dem Sinne. Was gibt's denn, wie könnte man euch denn mehr von irgendwie kulturellem Angebot in der Umgebung überzeugen oder informieren? Was würdet ihr euch da wünschen, was da ein bisschen mehr an euch herangebracht wird vielleicht?
2: Also ich würde auf jeden Fall damit gehen, was Marlene gesagt hat, dass ich mir wünschen würde, zum Beispiel über hunderte DJ-Events oder irgendwas werde ich zum Beispiel total regelmäßig informiert irgendwie und kriege das auf sozialen Medien mit. Und da würde ich mir so ein bisschen mehr irgendwie auch wünschen, sei es von irgendwie auch so Ruhrnachrichten oder irgendwas, dass da noch ein bisschen mehr vielleicht kommen würde. Und ansonsten finde ich es schwierig, weil ich habe irgendwie keine konkreten Vorstellungen von dem, was ich mir konkret wünsche. Ich glaube aber, dass ein ganz wichtiger Faktor, der ja aber auch, wie gesagt, häufig schon vorhanden ist, ist, dass es halt für Studierende kostenlos ist. Das ist auf jeden Fall auch immer anlockend. Und ansonsten würde ich mir vielleicht auch wünschen, dass das vielleicht auch vor allem für Leute, die sonst nicht so einen großen Bezug zur Kultur haben, dass es vielleicht auch über Universitäten oder andere Angebote irgendwie so ein bisschen den Leuten eher näher gebracht wird und noch mehr vielleicht so ein bisschen promoted wird, weil wir waren damit jetzt einigermaßen so an der Quelle irgendwie mit Kunstgeschichte zum Beispiel, dass man mal über Ausstellungen informiert wird. Und wenn man das zum Beispiel nicht studiert in der Richtung, dann kriegt man, glaube ich, von den meisten Ausstellungen überhaupt gar nichts mit.
1: Haben die anderen da noch was hinzuzufügen?
2: Daran, wo ich jetzt als erstes direkt gedacht habe, war, dass mein Bruder, der malt total gerne, ist auch echt super begabt. Und der hat so über 1000 Ecken so ein relativ cooles Programm in Dortmund kennengelernt. Das ist direkt am Stadtgarten. Da ist ja so ein Mini-Mini-Park oben an da wo die Skate-Halfpipe ist. Da werden nämlich, glaube ich, einmal im Monat ist da ein kleiner Wagen, der Spraydosen ausleiht oder den jungen Leuten schenkt. Und da können dann die Jungs auf so einer Folie sich austoben und ihre eigenen Sachen daran sprayen. Und das ist halt eine super Idee, vor allem, weil so Spraydosen ja echt ordentlich was kosten, vor allem für so junge Teenies. Und das ist halt auch echt total begehrt. Und da ist halt dann das Problem, da muss man super schnell da sein, damit man da irgendwie noch ein paar Dosen und einen Platz abbekommt. Und wenn es solche, auch so Kreativprogramme irgendwie häufiger in einer Stadt wie Dortmund geben würde, die ja total bunt und lebendig ist, denke ich, dass das echt cool wäre, wenn man dadurch dann nochmal so neue Orte der Begegnung irgendwie schaffen könnte.
1: Das klingt doch mega. Ich finde, das sind wirklich tolle, tolle Antworten. Und dann vielleicht nochmal eine letzte Frage am Ende. Wie kulturell verbringt ihr denn euren heutigen Abend? Also habt ihr irgendwelches kulturelles Angebot, was ihr euch gerade gibt?
2: Heute Abend haben wir tatsächlich noch nichts geplant. Wie ist das am Wochenende? Wir hatten am Wochenende vor, im Trimonia Park am Samstag hier in Dortmund ist wieder DJ-Picknick. Ja gut, da hatte Hanni jetzt auch gerade schon erzählt, dass das DJ-Angebot daran hakt jetzt nicht wirklich in Dortmund. Aber ich meine, das ist immer tagsüber in einem Park und da ist das Schöne, dass wirklich immer super viele Leute da sind. Familien, junge Leute, ältere Leute. Und das ist echt auch immer eine schöne Aktion. Ich will vielleicht auch noch hinzufügen, auch wenn wir jetzt keine Veranstaltung teilhaben oder so. Wir sitzen gerade zu dritt nett auf meinem Balkon zusammen und es geht ja irgendwie auch viel um Austausch für mich persönlich, wenn ich an Kultur denke. Und das passiert hier auf jeden Fall. Deswegen könnte man vielleicht schon sagen.
1: Das klingt doch nach Kultur, wie sie keiner schaffen kann. Danke euch Mädels für euer Input, für das Interview und ich hoffe, ihr habt noch einen ganz schönen Abend. Wir reden nach der Sendung nochmal. Dankeschön.
2: Gerne. Tschüss. Gerne, tschüss. Dankeschön.
1: Habt ihr euch schon mal überlegt, in eurer Freizeit einem Amateurtheaterverein beizutreten oder habt ihr euch in letzter Zeit ein Theaterstück angeschaut vielleicht? Wir sehen meistens nur den spaßigen Teil, den das Theatermachen bringt. Aber CT-Reporterin Johanna Kalcher hat sich mit den Schwierigkeiten auseinandergesetzt, die einem bei solchen Vereinen begegnen können.
4: Viele Menschen profitieren immer wieder von Amateurtheatervereinen, besonders durch die hohe Inklusivität, die Amateurtheatervereine schaffen. Denn oft kann dort jeder mitmachen und sich auf der Bühne oder in anderen Bereichen ausprobieren und weiterentwickeln. Gleichzeitig profitieren auch immer wieder ZuschauerInnen von Amateurtheatervereinen. denn sie können immer wieder neue und einzigartige Stücke auf der Bühne bewundern. Ich habe mit Henrik Demski von der Essener Volksbühne darüber gesprochen, wie groß das Interesse am Zuschauen und Mitmachen beim Amateurtheater ist.
5: Also wir erreichen tatsächlich mit unseren Produktionen ein recht breites Publikum. Das fängt an mit unseren Kinderstücken, die sich an Kinder ab 4 Jahren richten, bis hin halt dann auch normale Erwachsenenstücke, die sich eben halt eher an erwachsenes Publikum richten. Deswegen ist die Zielgruppe bei uns tatsächlich recht breit und auch beim Mitmachen ist das ziemlich ähnlich. Also ich glaube, die jüngsten SchauspielerInnen, die bei uns auf der Bühne stehen, sind manchmal nur 6, 7 Jahre alt und die ältesten um die 70.
4: Aber hinter all den positiven Aspekten steckt viel mehr, als man als ZuschauerIn oder SchauspielerIn wahrnimmt. Denn für einige Mitglieder von Amateurtheatervereinen bedeutet die Mitgliedschaft nicht nur Schauspielern, sondern es bedeutet auch sehr viel organisatorische Arbeit. So zum Beispiel das Organisieren von Aufführungsorten, das Verwalten von Mitgliedern und das Schreiben von Anträgen. Ein freiwilliger Arbeitsaufwand, von dem auch die Mitglieder profitieren, die nur fürs Schauspiel da sind. Ein großes Problem besteht auch in der Finanzierung, von der vieles abhängt. Denn Amateurtheatervereine brauchen immer wieder finanzielle Mittel, um zum Beispiel die Rechte für bereits bestehende Stücke zu erwerben oder Material für das Bühnenbild zu besorgen. Ein weiterer großer Kostenfaktor für Amateurtheatervereine ist das Unterhalten von Probenräumen, die besonders, wenn es in Richtung Auftritt geht, unabdingbar sind.
5: Also ich glaube, ein großes Problem, das merke ich ja halt auch bei uns, ist eben das Thema Räumlichkeiten, Probenort und so weiter. Das sind hohe Kosten, die man da hat und die sind in der Regel halt nicht durch den eigenen Spielbetrieb und auch nur sehr begrenzt durch die Mitgliedsbeiträge zu stemmen, weil das einfach Summen sind. Also wir sind froh, wenn wir unseren Spielbetrieb, unsere Vorstellungen und unsere Projekte, die wir so realisieren, wenn wir das durch die Einnahmen und die Mitgliedsbeiträge decken können. Aber wenn man jetzt noch in nennenswerter Höhe Geld für Probenräume und sowas ausgeben muss, das ist schwierig.
4: Bisher kann sich die Essener Volksbühne finanziell hauptsächlich durch private Stiftungen und eigene Mittel tragen. Da der Verein aber bald seinen jetzigen Probenraum verliert und vor neuen Problemen steht, gibt es noch einen Wunsch für die Zukunft des Amateurtheaters.
5: Wenn ich jetzt für den Bereich Essen spreche, würde ich mir, glaube ich, schon eine stärkere Förderung noch seitens der Stadt wünschen, weil einfach die freie Szene da bei uns in Essen, glaube ich, an vielen Stellen zu wenig gesehen wird. Also für das professionelle Theater, für die professionellen, also die städtischen Bühnen, sind eben gewisse Budgets da, aber die freie Szene leidet da oder bekommt da teilweise relativ wenig von ab.
4: Ob es in Zukunft wirklich zu stärkerer Förderung der freien Szene kommt, ist abzuwarten. In den vergangenen Jahren wurde die Landesregierung immer wieder für ihren Sparkurs gegenüber Kulturangeboten kritisiert. Unter anderem im Juni 2025, als die freie Szene darstellender Künste NRW einen offenen Brief an die Landesregierung schrieb.
1: Dann schauen wir mal, was die Zukunft für Amateurtheatervereine bereithält. Vielleicht habt ihr ja trotz der Schwierigkeiten, die aufgezeigt wurden, Lust bekommen, euch in eurer Nähe bei einem solchen Verein umzusehen.

0: Summertime von Miles Davis. Absoluter Klassiker des Jazz. Und absolute Klassiker haben wir auch hier in der Sendung, nämlich eine Stimme von ganz, ganz nah vom Campus. Charlotte, hallo. Es freut mich sehr, dich hier in der Sendung zu haben.
1: Ja, schönen guten Abend.
0: Ja, Charlotte, warum erzählst du nicht mal ein bisschen deine Meinung zu den kulturellen Themen, die wir heute haben. Nämlich die erste Frage, die ich hier hätte für dich, ist, was denn für dich Kultur ist, als jemand, der jetzt hier relativ frisch nach Bochum gezogen ist und ob du dich überhaupt irgendwie in deiner Freizeit damit so befasst, weißt du?
1: Ja, also ich würde sagen, Kultur ist auch, ja, wie soll ich das beschreiben, irgendwie, für mich findet das meistens einfach statt im Rausgehen. Irgendwo halt sein, ob es in einer Kneipe ist oder jetzt letztes Wochenende bei Wochen total und da halt einfach von Leuten zu hüpfen und halt irgendwie da so, ja, wie soll ich das sagen, aber halt so die Stadt auf diese Art und Weise mitbekommen.
0: Okay, das ist auf jeden Fall eine Art von Kultur. Wir hatten gerade schon im Telefonat, hatte ich auch angesprochen, dass ich finde, dass Clubkultur oder generell das Zusammenkommen von Menschen untereinander, das wurde gerade angesprochen, dass es halt auch als Kultur gewertet werden kann. Wie findest du denn, lebt sich irgendwie Kultur hier in der Umgebung, außer so bei Bochum Total aus? Bekommst du da irgendwas von aktiv mit?
1: Jetzt nicht so mega krass, aber ich meine zum Beispiel, wir beide waren ja auch neulich vor 2, 3 Wochen oder so bei Cute Community Radio. Und ich würde sagen, sowas. Ja, so die, oder irgendwie in die Trompete gehen oder so, dann merkt man auch, dass die einfach eine Gruppe sind, die zusammengehören. Also falls du sowas meinst.
0: Ja, das hört sich eigentlich schon genau nach dem an, was ich meine. ja, ich finde, also du nimmst das kulturelle Angebot in der Umgebung auch schon irgendwie als präsent auf jeden Fall da, ne?
1: Ja, für mich auf jeden Fall. Also, man bekommt es mit, sobald man in die Stadt geht.
0: Ja, finde ich auch. Hast du das Gefühl, dass du vielleicht bisschen, hast du das Gefühl, dass es auch bei dir ankommt, irgendwie, wenn, keine Ahnung, nehmen wir jetzt das ganz klassische Beispiel, wenn ein neuer Spielplan vom Schauspiel aus rauskommt oder wenn du irgendwie irgendwelche Locations vorgeschlagen bekommst, die du vorher noch nicht kanntest oder sowas, kommt das bei dir an oder ist das bei dir, zieht das ein bisschen an dir vorbei? Gerade eben hatten wir schon, meinte Johanna, dass sie jetzt von jedem nächsten DJ-Event was mitbekommt, aber jetzt weniger vielleicht von irgendwelchen Kreativ- und sozialen Kulturveranstaltungen. Kannst du das irgendwie ähnlich empfinden?
1: Ja, komplett. Also ich bin die Erste, die weiß, wann jetzt wieder das Libella ist, aber den Schauspielhaus-Spielplan habe ich tatsächlich nicht so auf dem Schirm.
0: Aber leidest du darunter?
1: Nein. Ich bin eigentlich ganz zufrieden mit meiner Situation. Ich bin halt einfach irgendwie nicht die Person, die da hingeht. Ich würde es auf jeden Fall mal machen, ich hätte da mal Bock drauf, aber ich würde es nicht initiieren.
0: Okay, mit was müsste ich denn ankommen, damit du mitkommst? Also was für eine Art von Kulturangebot bräuchtest du, um zu sagen, weißt du was, da habe ich jetzt richtig Bock drauf?
1: Da kann ich gar nichts Konkretes sagen. Also ich bin ja generell immer relativ leicht bei Sachen dabei. Und deswegen bin ich da eigentlich offen für viele Vorschläge.
0: Ja, das freut mich zu hören. Dann kannst du erwarten, dass ich, wenn ich meinen Zeitplan mal ein bisschen aufräume, tatsächlich auch mal mit irgendwas auf dich zukomme. Aber schön, dann finde ich, hast du mir hier auch sehr weitergeholfen. Und ich melde mich bei dir auch nach der Sendung nochmal. Und ich hoffe, du hast einen sehr, sehr entspannten Abend noch und kannst ein bisschen vielleicht darüber nachdenken, was für Kultur dich so antreibt. Vielleicht kannst du mir auch vom Libella erzählen.
1: Ja, das ist ja noch.
0: Ja, wenn es soweit ist dann, ne? Gut. Dann bis später. Ciao.
1: Jo, bis später. Ciao.
0: Ja, ich finde, man hört sehr stark heraus, dass es einen Trend gibt. Leute fühlen sich nicht informiert vom Kulturangebot in ihrer Umgebung. Und das ist natürlich extrem schade, aber trotzdem wissen wir ja, dass es nicht an diesem Angebot fehlt. Ne? Zum Beispiel die Rot-Triennale, die jetzt bald wieder anfängt im September, ist natürlich jedes Jahr und eins der größten Events dieser Art, nicht nur in der Umgebung, sondern überhaupt in Europa. In der letzten Zeit sind die Zukunftsvorstellungen oftmals recht pessimistisch, aber mit der Frage, was wollen wir leben, setzte sich das Kunstfestival Ruhrtriennale 2025 auseinander. Die Reporterin Claudia Floss hat sich das damals für uns angeschaut und wir hören mal rein in Erwartung auf das Nächste.
2: Ich stehe gerade vor der Jahrhunderthalle. Hier findet heute die Erstaufführung des Musiktheaters I Did It My Way statt. Das Theaterstück ist die Auftaktveranstaltung der Ruhrtriennale. Jährlich im August und September finden hier zahlreiche Veranstaltungen in den ehemaligen Industriestädten des Ruhrgebiets statt. Vor dem Gebäude haben sich schon einige Besuchende versammelt. Alle sehen sehr schick aus. Und auch die lokale Politikprominenz ist zugegen. Still und heimlich frage ich mich, ob ich nicht vielleicht etwas an Nordwest bin. Es ist ja schließlich die Premiere. I Did It My Way erzählt die Geschichte eines Mixed-Race-Ehepaares, gespielt von Lars Eidinger und Larissa Sira-Herden. Im Amerika der 60er Jahre, welches sich trennt, seine eigenen Wege geht und schließlich wieder zusammenfindet. Eine beeindruckende Big Band und vier TänzerInnen erwecken das Stück mit Hilfe von Songs von Frank Sinatra und Nina Simone zum Leben. In knapp 2 Stunden wird den Zuschauenden eine Erzählung von Emanzipation, der amerikanischen Bürgerrechtsbewegung, Liebe und Leidenschaft nahegebracht. Das Stück ist vorbei. Die Besuchenden strömen heraus, versammeln sich im Foyer oder suchen sich draußen an den Stehtischen einen Platz. Wir haben eine laue Spätsommernacht. Draußen ist es schon dunkel und die Jahrhunderthalle wird von bunten Scheinwerfern angestrahlt. Eine Zuschauerin erzählt mir schon auf dem Weg nach draußen von ihrem Eindruck.
3: Zu Anfangs war ich ein bisschen gelangweilt wegen der Musik. Das fand ich sehr eintönig. Aber als dann die Geschichte der schwarzen Frau kam, das hat mich zutiefst bewegt. Also auch war sehr viel politische Aussagen auch. Und also auch für mich rundum gelungen.
2: 2 Tage sind vergangen. Ich konnte mich von der ganzen Kultur erholen und besuche heute einen der Do-It-Yourself-Saturdays am Festivalzentrum Wunderland. Hier arbeitet die Ruhrtriennale heute mit dem Atelier Glücksmagnet zusammen. Auf den Tischen liegen Stoffe, Tonplatten, Farben und Glitzersteine. Ein Mitarbeiter des Ateliers erklärt mir, was die Besuchenden hier machen können.
4: Genau, die Leute können heute einmal schöne Musik hören und sich auch kreativ hier ausleben, unter anderem. Also ich bin hier vom Atelier Glücksmagnet und wir machen hauptsächlich Keramik und Kerzen, beziehungsweise arbeiten mit Wachs und Keramik. Und hier kann man zum Beispiel heute kleine Anhängerchen gestalten. Genau. Und da gibt es Musik, beziehungsweise einen Mosaikstand. Da kann man seine eigenen Untersätze auch gestalten frei. Oder zum Beispiel auch bedazzeln von Textilien oder andere Sachen, die man aufgepimpt haben möchte.
2: An den Tischen sind die Leute schon fleißig an der Arbeit. Wie ihr im Hintergrund hören könnt, wird die Bastelei auch musikalisch begleitet. Der Dortmunder Singer-Songwriter Joel Zhao steht auf der Bühne und singt. An einem der Tische sitzen 3 junge Frauen über Kleber und buntes Steinchen gebeugt. Was wird das, wenn ihr fertig seid, frage ich.
5: Wir machen gerade Mosaik-Untersetzer. Für Getränke, für zu Hause, als Deko.
2: Das alles hat ein Ziel, euch als ZuschauerInnen des Festivals zu berühren, mitten ins Herz zu treffen und einen Blick auf die Welt von morgen zu werfen. Mit diesen Worten eröffnete Intendant Ivo van Hove die Triennale. Die steht dieses Jahr unter dem Motto Longing for Tomorrow. Die einzelnen Veranstaltungen sollen die Frage beantworten, wie wollen wir morgen leben? Van Hoves Vorstellungen der Zukunft kennen wir also schon. Da bleibt noch die Frage an die Besuchenden. Wie möchten sie künftig zusammenleben?
6: Ich würde jetzt spontan sagen, dass wir vielleicht alle wieder ein bisschen näher zusammenrücken. Ich finde, gerade in der jüngsten Vergangenheit sieht man, dass die Gesellschaft doch immer stärker auseinanderdriftet. Ich denke, es wird wichtig sein, da in Zukunft einfach wieder ein bisschen aufeinander zuzugehen in irgendeiner Form. Ne?
2: Das berichtet mir ein Bochumer Familienvater. Manche entdecken die Triennale gerade erstmals für sich oder sind zufällig auf die Veranstaltungen gestoßen. Für andere ist sie eine geliebte Tradition. Ein Ehepaar aus Köln erzählt mir, warum ihnen die Theaterstücke die Fahrt jedes Jahr wert sind.
7: Wir kommen seit Jahren jedes Jahr zu mehreren Vorstellungen und es ist immer klasse. Die Besonderheit der Stücke und auch einfach die Qualität. Es ist toll, wir kommen aus Köln, also wir kommen nicht ganz um die Ecke, aber es ist immer wirklich auch der Weg und die Zeit wert, hierher zu kommen. Also wir sind sehr, sehr angetan. Auch die Vielfalt der unterschiedlichen Stücke ist sehr spannend. Also ist klasse.
2: Von mitreißenden Tanz- und Theateraufführungen bis zu Konzerten und Clubnächten oder spannenden Gesprächsformaten und viel mehr. Mit mehr als 100 Veranstaltungen versucht die Ruhrtriennale jedes Jahr im Spätsommer zu begeistern. Bayern hat das Oktoberfest. Wir die Ruhrtriennale? Naja, nicht wirklich. Aber hier sind die Leute zumindest nüchtern.
0: Nüchtern, das kann ich mir gar nicht vorstellen bei den vielen schönen Getränken, die es da wahrscheinlich gibt. Auch im kommenden August bis September findet die Ruhrtriennale natürlich wieder statt. Wenn ihr vorbeischauen wollt, findet ihr weitere Infos auf www.ruhrtriennale.de. Am kommenden vierten Mittwoch des Monats ist die nächste Folge kultimativ, denn ich bin tatsächlich für heute schon fertig. Ich freue mich, dass ihr alle reingehört habt. Ich bedanke mich nochmal zutiefst und herzlich bei allen, die mitgemacht haben heute, bei Candida, die hier im Studio mit mir steht und mir Beistand leistet, bei meinen tollen Interviewpartnerinnen und natürlich auch bei allen, die Beiträge produziert haben für heute. Wir beenden die Nacht oder wir leiten ein in die Nacht, hoffentlich später auch die wache Nacht, mit einem meiner Lieblingssongs von einem meiner Lieblingskünstler, nämlich Poetic Justice von Kendrick Lamar.

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